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1: Ich bin Hendrik Daum. Erstmals in der bundesdeutschen Geschichte ist die CDU aus einem Landtag geflogen. In Mecklenburg-Vorpommern ist sie nicht mehr im Landtag vertreten. Nach dem vorläufigen Endergebnis erreicht die CDU nur 4,9% der Stimmen. Sieger der Landtagswahl ist die AfD mit gut 38%. Die SPD von Ministerpräsidentin Schwesig kommt auf 35,5%. Die Linke und die Grünen schaffen es in den Landtag. SPD, Linke und Grüne hätten gemeinsam eine Mehrheit. Schwesig im ZDF.
2: Die AfD hat keine Mehrheiten, eine Regierung zu bilden. Die Mehrheit liegt bei den demokratischen Parteien. Und ich wünsche mir, dass alle ins Gespräch gehen unter den Demokraten und ausloten, wie man gemeinsam eine demokratische Regierung bilden kann.
1: Bei der Abgeordnetenhauswahl in Berlin hat sich die Linke unter Spitzenkandidatin Elif Eralp mit fast 26% durchgesetzt. Die CDU erreicht nur noch knapp 19%. Danach folgen die AfD mit 16, die Grünen mit 14 und die SPD mit 12%. Nach dem Hackerangriff auf die Ludwig-Maximilians-Universität wirft der SPD-Landtagsabgeordnete von Brunn der Hochschule vor, die Betroffenen erst nach 3 Tagen informiert zu haben. Laut LMU haben die Hacker Namen, Adressen und Bankdaten von Studenten abgegriffen. Im Süden kommt im Moment immer mal wieder etwas Regen runter, während sich im Norden die Sterne zeigen und bis in der Früh gehen die Werte runter auf 12 bis mehr als frische 5 Grad. Heute zum Wochenstart kommt dann von Westen her immer mehr die Sonne raus. Dazu gibt's 14 bis 20 Grad.

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1: Ich bin Hendrik Daum. Erstmals in der bundesdeutschen Geschichte ist die CDU aus einem Landtag geflogen. In Mecklenburg-Vorpommern ist sie nicht mehr im Landtag vertreten. Nach dem vorläufigen Endergebnis erreicht die CDU nur 4,9% der Stimmen. Sieger der Landtagswahl ist die AfD mit gut 38%. Die SPD von Ministerpräsidentin Schwesig kommt auf 35,5%. Die Linke und die Grünen schaffen es in den Landtag. SPD, Linke und Grüne hätten gemeinsam eine Mehrheit. Schwesig im ZDF.
2: Die AfD hat keine Mehrheiten, eine Regierung zu bilden. Die Mehrheit liegt bei den demokratischen Parteien. Und ich wünsche mir, dass alle ins Gespräch gehen unter den Demokraten und ausloten, wie man gemeinsam eine demokratische Regierung bilden kann.
1: Bei der Abgeordnetenhauswahl in Berlin hat sich die Linke unter Spitzenkandidatin Elif Eralp mit fast 26% durchgesetzt. Die CDU erreicht nur noch knapp 19%. Danach folgen die AfD mit 16, die Grünen mit 14 und die SPD mit 12%. Nach dem Hackerangriff auf die Ludwig-Maximilians-Universität wirft der SPD-Landtagsabgeordnete von Brunn der Hochschule vor, die Betroffenen erst nach 3 Tagen informiert zu haben. Laut LMU haben die Hacker Namen, Adressen und Bankdaten von Studenten abgegriffen. Der Präsident des Deutschen Instituts für Wirtschaftsforschung, Fratscher, hat die geplanten Maßnahmen der Bundesregierung gegen die hohen Spritpreise scharf kritisiert. Der erneute Tankrabatt koste viel Geld, das die Bundesregierung gar nicht habe und sei auch sozial ungerecht. Der neue Bundestrainer Jürgen Klopp empfängt heute den ersten Teil seines XXL-Kaders. Bis zum Mittag sollen alle Spieler in Herzogenaurach eintreffen. Dort bereitet sich das DFB-Team auf das erste Klopp-Länderspiel am Donnerstag gegen die Niederlande vor. Thomas Bremser berichtet.
3: Klopp muss nicht nur jede Menge Spieler kennenlernen, sondern ihnen auch seine Spielweise und Taktik erklären. Nach nur wenigen Trainingseinheiten geht es Mittwoch dann schon weiter nach Amsterdam zum Auftakt in der Nations League. Klopp hat ja für seine ersten 4 Spiele fast 2 komplett unterschiedliche Kader nominiert. Heute trifft er unter anderem auf seinen neuen Stammtorhüter Marc-André Ter Stegen, Kapitän Joshua Kimmich und gleich 6 Neulinge.
1: Im Süden kommt im Moment immer mal wieder etwas Regen runter, während sich im Norden die Sterne zeigen und bis in der Früh gehen die Werte runter auf 12 bis mehr als frische 5 Grad. Heute zum Wochenstart kommt dann von Westen her immer mehr die Sonne raus. Dazu gibt's 14 bis 20 Grad. 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
1: Ich bin Hendrik Daum. Es ist eine historische Schlappe für die Kanzlerpartei. Erstmals in der bundesdeutschen Geschichte ist die CDU aus einem Landtag geflogen. In Mecklenburg-Vorpommern schafft sie es mit nur noch 4,9% nicht mehr in den Landtag. Sieger der Landtagswahl ist die AfD mit gut 38%. Die SPD von Ministerpräsidentin Schwesig kommt auf 35,5%. Die Linke und die Grünen schaffen es in den Landtag. SPD, Linke und Grüne zusammen hätten eine Regierung. Mehrheit. Die Abgeordnetenhauswahl in Berlin hat die Linke unter Spitzenkandidatin Elif Erhalb mit fast 26% und großem Vorsprung gewonnen. Die CDU erreicht nur noch knapp 19%. Danach folgen die AfD mit 16, die Grünen mit 14 und die SPD mit 12%. Nach dem Hackerangriff auf die Ludwig-Maximilians-Universität wirft der SPD-Landtagsabgeordnete von Brunn der Hochschule vor, die Betroffenen erst nach 3 Tagen informiert zu haben. Laut LMU haben die Hacker Namen, Adressen und Bankdaten von Studenten abgegriffen. Im Süden kommt im Moment immer mal wieder etwas Regen runter, während sich im Norden die Sterne zeigen und bis in der Früh gehen die Werte runter auf 12 bis mehr als frische 5 Grad. Heute zum Wochenstart kommt dann von Westen her immer mehr die Sonne raus. Dazu gibt's 14 bis 20 Grad.

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1: Ich bin Hendrik Daum. Das ist ein Novum in der bundesdeutschen Geschichte. Erstmals ist die CDU aus einem Landtag geflogen. In Mecklenburg-Vorpommern scheiterte die CDU mit nur 4,9% an der 5%-Hürde. Sieger der Landtagswahl ist die AfD mit gut 38%. Die SPD von Ministerpräsidentin Schwesig kommt auf 35,5%. Ein Dreierbündnis aus SPD, Linke und Grünen hätte eine Regierungsmehrheit. Schwesig im ZDF.
2: Die AfD hat keine Mehrheiten, eine Regierung zu bilden. Die Mehrheit liegt bei den demokratischen Parteien. Und ich wünsche mir, dass alle ins Gespräch gehen unter den Demokraten und ausloten, wie man gemeinsam eine demokratische Regierung bilden kann.
1: Und die Abgeordnetenhauswahl in Berlin hat die Linke deutlich mit fast 26% gewonnen. Die CDU stürzt ab auf knapp 19%. Danach folgen die AfD mit 16, die Grünen mit 14 und die SPD mit 12%. Das Münchner Oktoberfest hat einen Bilderbuchstart erlebt. Die Festleitung schätzt die Besucherzahl am ersten Wiesnwochenende auf knapp 1 Million. Einen besseren Auftakt könne man sich nicht wünschen, sagte Wiesnchef Scharpf. Auch schlimme Einsätze blieben den Helfern bisher erspart. Der frühere Bundesverkehrsminister Scheuer muss sich ab heute vor Gericht verantworten. Er soll vor dem Untersuchungsausschuss zur Pkw-Maut gelogen haben. Scheuer steht deshalb vor dem Berliner Landgericht wegen des Verdachts der Falschaussage. Scheuer weist die Vorwürfe zurück. Insgesamt sind 12 Verhandlungstage angesetzt. Die Pkw-Maut ist am Ende ja gescheitert. Den deutschen Steuerzahler hat das 270 Millionen Euro gekostet. Der neue Bundestrainer Jürgen Klopp empfängt heute den ersten Teil seines XXL-Kaders. Bis zum Mittag sollen alle Spieler in Herzogenaurach eintreffen. Dort bereitet sich das DFB-Team auf das erste Klopp-Länderspiel am Donnerstag gegen die Niederlande vor. Thomas Bremser berichtet.
3: Klopp muss nicht nur jede Menge Spieler kennenlernen, sondern ihnen auch seine Spielweise und Taktik erklären. Nach nur wenigen Trainingseinheiten geht es Mittwoch dann schon weiter nach Amsterdam zum Auftakt in der Nations League. Klopp hat ja für seine ersten 4 Spiele fast 2 komplett unterschiedliche Kader nominiert. Heute trifft er unter anderem auf seinen neuen Stammtorhüter Marc-André Ter Stegen, Kapitän Joshua Kimmich und gleich 6 Neulinge.
1: Die neue Woche startet heute zunächst unbeständig. Ganz im Süden fällt immer wieder mal Regen, aber im Lauf des Tages da kommt von Westen her immer mehr die Sonne raus. Dazu gibt's 14 bis 20 Grad. Ab morgen wird's dann insgesamt freundlicher bei einem Mix aus Sonne und nur wenigen Wolken.

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1: Ich bin Hendrik Daum. Das ist ein Novum in der bundesdeutschen Geschichte. Erstmals ist die CDU aus einem Landtag geflogen. In Mecklenburg-Vorpommern scheiterte die CDU mit nur 4,9% an der 5%-Hürde. Sieger der Landtagswahl ist die AfD mit gut 38%. Die SPD von Ministerpräsidentin Schwesig kommt auf 35,5%. Ein Dreierbündnis aus SPD, Linke und Grünen hätte eine Regierungsmehrheit. Schwesig im ZDF.
2: Die AfD hat keine Mehrheiten, einer Regierung zu bilden. Die Mehrheit liegt bei den demokratischen Parteien. Und ich wünsche mir, dass alle ins Gespräch gehen unter den Demokraten und ausloten, wie man gemeinsam eine demokratische Regierung bilden kann.
1: Und die Abgeordnetenhauswahl in Berlin hat die Linke deutlich mit fast 26% gewonnen. Die CDU stürzt ab auf knapp 19%. Danach folgen die AfD mit 16%, die Grünen mit 14% und die SPD mit 12%. Das Münchner Oktoberfest hat einen Bilderbuchstart erlebt. Die Festleitung schätzt die Besucherzahl am ersten Wiesnwochenende auf knapp 1 Million. Einen besseren Auftakt könne man sich nicht wünschen, sagte Wiesnchef Scharpf. Auch schlimme Einsätze blieben den Helfern bisher erspart. Die neue Woche startet heute zunächst unbeständig. Ganz im Süden fällt immer wieder mal Regen. Aber im Lauf des Tages, da kommt von Westen her immer mehr die Sonne raus. Dazu gibt's 14 bis 20 Grad. Ab morgen wird's dann insgesamt freundlicher bei einem Mix aus Sonne und nur wenigen Wolken.

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1: Ich bin Hendrik Daum. Einen schönen guten Morgen. Es ist eine historische Schlappe für die Kanzlerpartei. Erstmals in der bundesdeutschen Geschichte ist die CDU aus einem Landtag geflogen. In Mecklenburg-Vorpommern scheitert sie mit nur noch 4,9% an der 5%-Hürde. Sieger der Landtagswahl ist die AfD mit gut 38%. Die SPD von Ministerpräsidentin Schwesig kommt auf 35,5%. SPD, Linke und Grüne hätten gemeinsam eine Regierungsmehrheit. Und schauen wir nach Berlin. Hier hat die Linke die Abgeordnetenhauswahlen mit fast 26% und großem Vorsprung gewonnen. Die CDU stürzt ab auf nur noch knapp 19%. Das Münchner Oktoberfest hat einen Bilderbuchstart erlebt. Die Festleitung schätzt die Besucherzahl am ersten Wiesnwochenende auf knapp 1 Million. Einen besseren Auftakt könne man sich nicht wünschen, sagte Wiesnchef Scharpf. Auch schlimme Einsätze blieben den Helfern bisher erspart. Kurios, ein 25-jähriger Berliner brach sich den Arm beim Armdrücken. Inzwischen ist auch klar, warum ein Fahrgeschäft plötzlich anhielt und einige Menschen minutenlang kopfüber hängen blieben. Ein defekter Sensor hatte das Karussell gestoppt. Das Bauteil wurde ausgewechselt. Verletzt wurde bei dem Vorfall niemand. Nach dem Hackerangriff auf die Ludwig-Maximilians-Universität wirft der SPD-Landtagsabgeordnete von Brunn der Hochschule vor, die Betroffenen erst nach 3 Tagen informiert zu haben. Laut LMU haben die Hacker Namen, Adressen und Bankdaten von Studenten abgegriffen. Der neue Bundestrainer Jürgen Klopp empfängt heute den ersten Teil seines XXL-Kaders. Bis zum Mittag sollen alle Spieler in Herzogenaurach eintreffen. Dort bereitet sich das DFB-Team auf das erste Klopp-Länderspiel am Donnerstag gegen die Niederlande vor. Thomas Bremser berichtet.
2: Klopp muss nicht nur jede Menge Spieler kennenlernen, sondern ihnen auch seine Spielweise und Taktik erklären. Nach nur wenigen Trainingseinheiten geht es Mittwoch dann schon weiter nach Amsterdam zum Auftakt in der Nations League. Klopp hat ja für seine ersten 4 Spiele fast 2 komplett unterschiedliche Kader nominiert. Heute trifft er unter anderem auf seinen neuen Stammtorhüter Marc-André Ter Stegen, Kapitän Joshua Kimmich und gleich 6 Neulinge.
1: Die neue Woche startet heute zunächst unbeständig. Ganz im Süden fällt immer wieder mal Regen, aber im Lauf des Tages da kommt von Westen her immer mehr die Sonne raus. Dazu gibt's 14 bis 20 Grad. Ab morgen wird's dann insgesamt freundlicher bei einem Mix aus Sonne und nur wenigen Wolken.

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1: Ich bin Hendrik Daum. Einen schönen guten Morgen. Es ist eine historische Schlappe für die Kanzlerpartei. Erstmals in der bundesdeutschen Geschichte ist die CDU aus einem Landtag geflogen. In Mecklenburg-Vorpommern scheitert sie mit nur noch 4,9% an der 5%-Hürde. Sieger der Landtagswahl ist die AfD mit gut 38%. Die SPD von Ministerpräsidentin Schwesig kommt auf 35,5%. SPD, Linke und Grüne hätten gemeinsam eine Regierungsmehrheit. Und schauen wir nach Berlin. Hier hat die Linke die Abgeordnetenhauswahl mit fast 26% und großem Vorsprung gewonnen. Die CDU stürzt ab auf nur noch knapp 19%. Nach dem Hackerangriff auf die Ludwig-Maximilians-Universität wirft der SPD-Landtagsabgeordnete von Brunn der Hochschule vor, die Betroffenen erst nach 3 Tagen informiert zu haben. Laut LMU haben die Hacker Namen, Adressen und Bankdaten von Studenten abgegriffen. Die neue Woche startet heute zunächst unbeständig. Ganz im Süden fällt immer wieder mal Regen. Aber im Lauf des Tages, da kommt von Westen her immer mehr die Sonne raus. Dazu gibt's 14 bis 20 Grad. Ab morgen wird's dann insgesamt freundlicher bei einem Mix aus Sonne und nur wenigen Wolken.

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1: Mit Florian Künstler. Guten Morgen und mit uns gibt's das Wichtigste aus dem Oberland immer zuerst. Das Münchner Oktoberfest hat einen Bilderbuchstart erlebt. Die Festleitung schätzt die Besucherzahl am ersten Wiesnwochenende auf knapp 1 Million. Einen besseren Auftakt könne man sich nicht wünschen, sagte Wiesnchef Scharpf. Auch schlimme Einsätze blieben den Helfern bisher erspart. Inzwischen ist auch klar, warum ein Fahrgeschäft stoppte und einige Menschen minutenlang kopfüber hängen blieben. Ein defekter Sensor hatte das Karussell gestoppt, das Bauteil wurde ausgewechselt. Verletzt wurde bei dem Vorfall am Samstag niemand. Der Blick auf Bayern, Deutschland und die Welt. Debakel für die CDU bei den Landtagswahlen. In Mecklenburg-Vorpommern fliegt sie aus dem Parlament. In Berlin verliert sie klar gegen die Linke. Der Druck auf Kanzler Merz dürfte damit weiter steigen. Noch am Abend hat er aber klargestellt, dass er weitermachen will. Kollege David Riemer berichtet.
2: Kanzler Merz ist schwer angeschlagen. Nur 13 Minuten, nachdem erste Zahlen veröffentlicht wurden, tritt der CDU-Chef vor die Presse. Das Wahlergebnis in Mecklenburg-Vorpommern hat er als Desaster bezeichnet. Noch nie seit Bestehen der Bundesrepublik ist die CDU aus einem Parlament geflogen. Trotzdem, Merz hält an seinem Reformkurs fest. Er wolle Deutschland voranbringen und werde als CDU-Chef und Bundeskanzler Verantwortung übernehmen.
1: Ex-Verkehrsminister Andreas Scheuer steht ab heute in Berlin vor Gericht. Es geht um die Pkw-Maut. Scheuer muss sich wegen des Vorwurfs einer bewussten Falschaussage verantworten. Die Staatsanwaltschaft wirft ihm vor, gelogen zu haben, weil er sich bei Aussagen vor dem Untersuchungsausschuss auf Gedächtnislücken berufen hat. Die Anklage zweifelt daran. Die Pkw-Maut wurde zum Millionengrab für den Steuerzahler. Der Bund musste 270 Millionen Euro Schadenersatz an beteiligte Firmen zahlen. In der Fußball-Bundesliga hat Paderborn am Abend Hoffenheim mit 3:1 besiegt. Zuvor endete das Aufsteigerduell Schalke gegen Elversberg torlos mit 0:0. Leverkusen gewann gegen Leipzig mit 2:0. Und der neue Bundestrainer Jürgen Klopp empfängt heute den ersten Teil seines XXL-Kaders. Bis zum Mittag sollen alle Spieler in Herzogenaurach eintreffen. Dort bereitet sich das DFB-Team auf die ersten Länderspiele in der Nations League vor. Das war alles Wichtige aus der Heimat, Bayern, Deutschland und der Welt um kurz nach 6.
3: Danke dir, Flo. Wir schauen weiter von den Nachrichten hin zum Oberlandwetter, das heute Morgen ehrlich gesagt ein bisschen ungemütlich ist. Es herbstelt ganz schön bei uns im Oberland bei Temperaturen von maximal im Laufe des Tages wohlgemerkt 16 Grad. Immer wieder sind Wolken unterwegs, die teilweise auch Regen mitbringen. Und genau damit müssen wir rechnen, nicht nur heute, sondern auch in den nächsten Tagen. Der 3-Tage-Trend fürs Oberland zeigt uns nämlich, dass sich nicht viel ändern wird. Bis zum Donnerstag kann es immer wieder mal nass werden. Die Sonne hat es schwer, mal rauszukommen. Bei Spitzenwerten um die 16 bis maximal 19 Grad.
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3: Gleich 6:03. Guten Morgen auf die Straßen. Soweit ist alles okay. Ihr kommt ohne Probleme ans Ziel. Aber es wird geblitzt in Tankenrhein, wenn ihr von Tankenrhein her kommt Richtung Weilheim. Dann in Unteregelfing bei Convotherm, Garmisch-Partenkirchen, dann in der Dreitorspitzstraße und in Krün, wenn ihr aus Richtung Wallgau herkommt. Sollte sich da irgendwas geändert haben, habt ihr noch was entdeckt? Dann sagt es uns gerne, ruft einfach kurz an oder schickt eine Nachricht durch per WhatsApp oder auch gern über die Bayerische Oberland-App. Ganz egal, wie ihr es macht, ich sag vielen Dank und wünsche euch eine gute und sichere Fahrt.
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3: Jawohl, so schaut's aus. Guten Morgen zusammen. Schön, dass ihr mit dabei seid. Wir werden heute auf so viele unterschiedliche Themen blicken. Natürlich aufs erste Wiesnwochenende, ganz klar. Da werden wir nachher noch drauf zu sprechen kommen. Aber es war ja auch das erste komplette Wochenende in der Eishockey-Oberliga Süd. Unsere Oberland-Teams waren wieder im Einsatz, wie erfolgreich sie waren und wie wir diese Saison noch spannender als je zuvor gestalten können, besprechen wir gleich nach Musik von Dead or Alive und Europe. The Final Countdown für euren Start rein in diese neue Woche, diesen 21. September. Guten Morgen!

0: You Spin Me Round. Damit geht's rein in diesen heutigen Montag hier bei uns bei Radio Oberland. 6:10 haben wir's. Guten Morgen.
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0: So schaut's aus. Wir blicken zurück auf dieses erste Eishockey-Oberliga-Südwochenende. Und was soll ich sagen? Die Oberland-Teams haben ganz schön abgeliefert. Zum Beispiel die Peitinger gewonnen 6:5 gegen die Selberwölfe. Sehr ordentliches Ergebnis, wohlgemerkt aber nach Verlängerung. Da musste noch ein bisschen Zeit nachgeholt werden. Außerdem der SC Rissersee gewonnen bei den Füssenern 2:0 stand's am Ende. Und die Tölzer Löwen, die wollten gleich mal zeigen, was in dieser Saison alles drin ist, beziehungsweise wie denn auch so ein Ergebnis aussehen kann. Zu Gast hatten sie die Erdinger und da ging es mal ganz ordentlich mit 10:6 aus. Das war auf jeden Fall ein Torfeuerwerk. Da sind wir mal gespannt, wie sich das im Laufe der Saison dann weiterentwickelt. Wenn ihr jetzt sagt, dieses 10:6 war doch völlig klar, dass das Spiel so ausgeht, habe ich doch vorhergesagt. 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Das haben wir mit euch vor und ich glaube, damit wird die Eishockeysaison 26/27 spannender als jemals zuvor. Ganz viel Spaß beim Mittippen euch.
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16 Minuten nach 6. Guten Morgen an diesem Montag. Schön, dass ihr mit dabei seid und wir gemeinsam kurz auf die Straßen blicken können. Denn es gibt eine Gefahrenmeldung von der A95 Richtung München. Bitte Vorsicht in Höhe München-Kreuzhof, wenn ihr dahin unterwegs seid. Da ist im Moment der Standstreifen blockiert und außerdem liegt ein E-Scooter mitten auf der Fahrbahn. Die Dinger liegen auch überall inzwischen, aber okay. Seid bitte vorsichtig und kommt mit uns von Radio Oberland sicher ans Ziel. Weiterhin eine gute Fahrt mit uns.

0: Opus und Life is Life. Hier ist Radio Oberland an diesem Montag, ganz genau 20 Minuten nach 6. Servus Bernhard. Wir schauen gemeinsam mit euch gleich wieder in die Welt der Nachrichten. In genau 10 Minuten schauen wir auf die Themen, die heute am Montag wichtig sind. Zum Beispiel für alle Autofahrer im Oberland. Denn es kommt wieder zu einigen Sperrungen auf so Hauptverkehrsstrecken wie zum Beispiel der A95 oder stellenweise auch der B2. Wo ihr mit Einschränkungen rechnen müsst und warum da genau jetzt gesperrt wird. Das sind alles Fragen, die wir gleich klären. Und zwar um ganz genau 6.30 Uhr.
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1: Um 6.30 Uhr mit Florian Künstler. Guten Morgen. Bilderbuchstart für das Münchner Oktoberfest. Fast 1 Million Menschen sind am ersten Wiesnwochenende aufs Festgelände gekommen. Einer der Höhepunkte war gestern der große Trachten- und Schützenzug durch München. Mehr als 8000 Teilnehmer aus ganz Europa waren dabei, darunter auch Trachten- und Schützengruppen aus dem Oberland. Insgesamt verlief der Wiesnauftakt laut Polizei vergleichsweise ruhig. Für Aufsehen sorgte am Samstag ein Fahrgeschäft, in dem Gäste mehrere Minuten kopfüber fest saßen. Ursache war wohl ein defekter Sensor. Autofahrer brauchen zum Wochenstart im Oberland an mehreren Stellen Geduld, besonders auf der A95 Richtung Garmisch-Partenkirchen ist die Autobahn zwischen Murnau-Kochel und Ohlstadt ab heute 7 Uhr komplett gesperrt, voraussichtlich bis Freitagmittag. Auch am Fahrender Tunnel gibt es längere Behinderungen. Die Weströhre Richtung Garmisch-Partenkirchen ist bis Ende Oktober gesperrt. Der Verkehr läuft durch die Oströhre. Außerdem ist die B2 bei Etting bis Samstag dicht. Die Umleitung führt über Hugelfing und Uderding. Und auch in die Jachenau geht es werktags tagsüber nur mit Umweg über den Walchensee in den nächsten Wochen. Eine Übersicht der Baustellen, die ab heute losgehen, findet ihr bei uns im Netz. Die Suche nach dem vermissten Taucher im Starnberger See ist auch am Wochenende ohne Erfolg geblieben. Die Hoffnung, den 63-Jährigen noch lebend zu finden, schwindet. Nach Angaben der Einsatzkräfte sind die Rettungsmöglichkeiten inzwischen ausgeschöpft. Der Mann war am Samstagnachmittag an der Allmannshauser Steilwand verschwunden. Seitdem suchten Wasserwacht und Polizei mit Tauchern, Sonargeräten und einer Unterwasserdrohne nach ihm. Die Steilwand fällt dort mehr als 70 Meter tief ab. Zum Eishockey. Deste Rissersee steht nach 2 Spielen ohne Punktverlust an der Spitze der Oberliga Süd. Gestern gewann der SCR auswärts beim EV Füssen mit 2:0. Deutlich mehr Tore gab es in Bad Tölz. Vor knapp 1700 Zuschauern schlugen die Tölzer Löwen die Erding Gladiators mit 10:6. Und auch der EC Peiting war erfolgreich. Der ECP gewann gegen die Selber Wölfe nach Verlängerung mit 6:5. Das waren die Oberland-Nachrichten. 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
2: Danke dir, Flo. Von den Nachrichten schauen wir weiter aufs Oberlandwetter. Und da sehen wir, dass es gerade heute Morgen an diesem Montag ziemlich herbstelt im Oberland. Die Temperaturen in Schwabbruck bei maximal 11 Grad. In Ohlstadt sind es 12 Grad. Man merkt es auch draußen, es ist jetzt kurz nach 6:30. Es ist immer noch sehr dunkel und stellenweise auch nass. Und gerade Zweiteres wird es auch erstmal bleiben. Keine Sorge, es wird schon hell im Laufe des Tages. Aber regnerisch wird es im Zweifel bleiben. Es kommt immer wieder Regen runter und das nicht nur heute, sondern auch in den nächsten Tagen. Das zeigt uns der 3-Tage-Trend fürs Oberland. Bis zum Donnerstag ändert sich nicht viel. Viele Wolken, immer wieder mal Regen bei Temperaturen zwischen 16 und maximal 19 Grad.
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2: Gleich 3 Minuten nach 6:30. Guten Morgen auf die Straßen. Soweit alles okay. Ihr kommt ohne Probleme ans Ziel. Es wird aber fotografiert in Tankenrhein, wenn ihr Richtung Weilheim unterwegs seid, unter Egelfing bei Convotherm, in Garmisch-Partenkirchen in der 3-Tor-Spitzstraße und in Krün, wenn ihr aus Richtung Walgau herkommt. Sollte sich daran aber irgendwas geändert haben, gibt's einen frischen Blitzer, ist einer abgebaut worden oder habt ihr generell noch eine Verkehrsmeldung für uns? Dann ruft schnell an, bei mir im Studio oder schickt eine Nachricht durch per WhatsApp oder nutzt auch gern jederzeit die Bayerische Oberland-App. Ganz egal, wie ihr es macht, ich sag vielen Dank und wünsche euch eine gute und sichere Fahrt.
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2: 12 Böllerschüsse haben am Samstag wieder allen Wiesenwirten gesagt, jetzt geht's los, jetzt gibt's ein Bier, jetzt kann die Wiesen 2026 starten. Das erste Wochenende liegt jetzt hinter uns und wir wollen mal gleich auf das blicken, was diese 2 Tage bisher schon zu bieten hatten. Denn ich kann euch sagen, ein bisschen was Kurioses war definitiv jetzt schon mit dabei. Aber dazu gleich mehr. Nach Musik von Hanson, Bill Medley und Jennifer Warnes. I've had the time of my life. für euren Start rein in diesen Montagmorgen. Guten Morgen. Now.

0: Zusammen mit Hansen geht's rein in diesen Montag. Hier ist Radio Oberland, 6.43 Uhr haben wir's. Guten Morgen zusammen. Jetzt ist sie also eröffnet, die Wiesn 2026. Es ist das erste Oktoberfest, das der neue Oberbürgermeister Dominik Krause eröffnen durfte. Und wir müssen festhalten, beim Anzapfen, da hat er sich gleich schon mal recht ordentlich angestellt.
1: Und zapft es auf eine friedliche Wiesn!
0: Zwei Schläge waren es am Ende, das kann sich doch schon mal sehen lassen, darauf kann man aufbauen. Aber so ehrlich müssen wir sein, lange ruhig war es auf der Wiesn, ehrlich gesagt nicht. Es hat keine 4 Stunden gedauert, da gab sie schon die erste Alkoholvergiftung. Ja, 19-Jähriger, der hat es da, sagen wir mal, ein bisschen sehr sportlich angehen lassen. Und auch kurios wurde es schon, ein 25-Jähriger aus Berlin, der hat sich nämlich den Arm gebrochen. Jetzt wird so mancher sagen, ja okay, das kann ja mal passieren, vielleicht hat's einen hingelegt oder so, da kann man sich schon mal irgendwie wehtun. Ja, ist richtig, aber das ist nicht die ganze Geschichte, denn wir müssen schon auf das schauen, wo er sich den Arm gebrochen hat, und zwar beim Armdrücken. Ja, Kräftemessen mal ganz anders, vielleicht ein bisschen über die Stränge geschlagen, aber okay, die Eicher Ambulanz, die hat etwas scherzhaft dann gesagt, für die Revanche empfehlen wir dann eher Daumen drücken. Ja, so kann's gehen. Hoffen wir einfach mal, dass die erste volle Wiesnwoche etwas ruhiger abläuft. Wir im Oberland gehen's auf jeden Fall ganz entspannt an. Das kann ich euch versprechen. Mit großartiger Musik für euren Montagmorgen. Jetzt von Train. Das ist Drive-By. Ganz genau 6:45 Uhr haben wir's. Guten Morgen.

0: Zusammen mit den Scorpions und uns von Radio Oberland geht's rein in die neue Woche, in diesen heutigen 21. September. Schön, dass ihr mit dabei seid, wenn wir gemeinsam über das sprechen, was wir alle bei uns im Geldbeutel haben, bin ich mir sehr sicher. Die unterschiedlichsten Euroscheine. Die haben ja ihr ganz markantes Design, aber genau das soll sich ja ändern und wir alle können noch mitentscheiden. Wie wir uns da genau entscheiden können und vor allem, warum wir uns gut jetzt ranhalten sollten, das erfahren wir alles gleich bei uns in den Radio Oberland Nachrichten um Punkt 7 Uhr.
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3: Mit Florian Künzler. Guten Morgen und mit uns gibt's das Wichtigste aus dem Oberland immer zuerst. Die Wiesn ist mit viel Betrieb, aber ohne größere Probleme ins erste Wochenende gestartet. Knapp 1 Million Menschen kamen auf das Oktoberfest. Münchens Oberbürgermeister Dominik Krause schaffte seine Anzapfpremiere am Samstag mit 2 Schlägen. Am Sonntag musste er dann wegen Kreislaufproblemen einen weiteren Wiesentermin absagen. Die Polizei sprach insgesamt von einem vergleichsweise ruhigen Auftakt und zählte bis Sonntagnachmittag 55 Straftaten. Für Aufsehen sorgte außerdem ein Fahrgeschäft, in dem Besucher mehrere Minuten kopfüber festsaßen. Der Blick auf Bayern, Deutschland und die Welt, und da schauen wir zu den Wahlen in Mecklenburg-Vorpommern und Berlin. Da hat die CDU eine historische Schlappe erlebt. In Mecklenburg-Vorpommern verpasst sie mit 4,9% den Einzug in den Landtag. Bundeskanzler Friedrich Merz.
4: Es ist ein Desaster. Die CDU hat gekämpft, aber es ist am Ende die CDU zerrieben worden in der Zuspitzung zwischen SPD und AfD.
3: Stärkste Kraft ist die AfD vor der SPD von Ministerpräsidentin Schwesig. Linke und Grüne ziehen ebenfalls in den Landtag ein. Zusammen hätten SPD, Linke und Grüne eine Regierungsmehrheit. In Berlin gewinnt die Linke die Abgeordnetenhauswahl deutlich mit fast 26%. Die CDU kommt nur auf knapp 19%. Wie sollen unsere 9-Euro-Geldscheine aussehen? Darüber können wir noch heute mitentscheiden, denn die öffentliche Abstimmung über das Design der neuen Banknoten geht in die letzte Runde. Zur Auswahl stehen 10 Entwürfe mit Motiven wie Beethoven, Marie Curie oder dem Eisvogel. Abgestimmt werden kann auf der Internetseite der Europäischen Zentralbank. Die endgültige Entscheidung fällt voraussichtlich Ende des Jahres. Und der Ölpreis ist in der Nacht auf fast 105 Dollar pro Fass gestiegen. Am Wochenende hatten die vom Iran unterstützten Houthi-Rebellen vom Jemen aus Saudi-Arabien angegriffen. Um Autofahrer nun zu entlasten, plant die Bundesregierung eine Neuauflage des Tankrabatts. Das war alles Wichtige aus der Heimat Bayern, Deutschland und der Welt um kurz nach 7.
5: Danke dir, Flo. Wir schauen weiter von den Nachrichten hin zum Oberlandwetter, das sich heute von einer sehr herbstlichen Seite präsentiert. Die Temperaturen dementsprechend auch vergleichsweise frisch. In Oberammergau messen wir 10 Grad, in Tutzing da sind es 11 Grad. In der Spitze sind heute bis zu 16 Grad noch drin, aber insgesamt sind viele Wolken unterwegs und es kann stellenweise immer wieder mal nass werden. Genau damit müssen wir auch in den nächsten Tagen rechnen, denn der 3-Tage-Trend fürs Oberland zeigt uns, dass sich daran erstmal nicht viel ändern wird. Bis zum Donnerstag hat es die Sonne sehr schwer, es herbstelt weiterhin vor sich hin und die Regenschauer, die sind auch weiterhin mit dabei. So ehrlich müssen wir sein, es kann stellenweise nass werden bei Temperaturen zwischen 16 und maximal 19 Grad.
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5: Gleich 3 Minuten nach 7, guten Morgen auf die Straßen. Bitte Vorsicht auf der B2 zwischen Wielenbach und der Abzweigung nach Wilshofen. Hier eine ungesicherte Unfallstelle. Bitte seid da vorsichtig und kommt mit uns weiterhin sicher ans Ziel. Die neuesten Blitzer stehen gerade erst frisch gemeldet in Bad Kohlgrub am Feuerwehrhaus. Dankeschön für die Meldung. Dann in Weilheim auf der Tankenrainer Straße, in Unteregelfing bei Convotherm, Garmisch-Partenkirchen die 3-Torspitzstraße und in Krün, wenn ihr aus Richtung Wallgau herkommt. Sollte sich daran irgendwas geändert haben, gibt's einen frischen Blitzer, ist einer verschwunden, dann sagt's uns gerne. Ruft einfach an oder schickt eine Nachricht durch per WhatsApp oder auch gern über die Bayerische Oberland-App. Ganz egal, wie ihr es macht. Ich sag vielen Dank und wünsche euch eine gute und sichere Fahrt.
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5: So schaut's aus. Servus beinand, schön, dass ihr mit dabei seid. Einen guten Start rein in diesen neuen Montag, in diese neue Woche natürlich. Und das mit guten Nachrichten. Ja, die können wir doch in diesen Tagen wirklich gut gebrauchen und die kommen natürlich hier aus der Heimat. Ein großartiges Ereignis tut wieder ganz viel Gutes und wir sprechen drüber. Gleich nach Musik von Lenny Kravitz und Queen. Das ist Save Me, ganz genau 4 Minuten nach 7.

0: 11 Minuten nach 7, hier ist Radio Oberland am Montag. Wir wollen mit euch gut in den Tag starten und das natürlich auch mit vielen guten Nachrichten. Und eine davon, die liefert meine liebe Kollegin Marlene Nöhmeier. In der Bayernhalle in Garmisch-Partenkirchen, da hat sie jetzt am Wochenende wieder ihren legendären Spendenabend zugunsten der Haunerschen Klinik veranstaltet. Heißt, bei großartiger Musik, da sollten wieder möglichst viele Spenden für schwerkranke Kinder gesammelt werden. Und wie das in diesem Jahr geklappt hat, das erzählt uns die Marlene jetzt am besten mal selbst.
1: Ein schöner Abend erleben mit Pui echter bayerischen Musik. Und Gutes tun. Das war der Sinn von unserem großen Benefizabend am Samstag in der Bayernhalle. Acht Gruppen haben so wunderbar aufgespielt und gesungen, dass die 300 Besucher restlos begeistert waren. Und natürlich waren alle auch voll begeistert über die hohe Spendensumme. 12.715 Euro, die der Elterninitiative der Haunischen Kinderklinik zugutekommen. Beim Heimgehen waren sie alle einig. Nächstes Jahr singen wir uns wieder in der Bayernhalle.
0: Das will ich doch hoffen. Fast 13.000 Euro. Wahnsinn, eine geniale Summe, die wirklich Menschen zugutekommt, die wirklich Unterstützung brauchen. Nämlich der Haunerschen Klinik, die sich so wunderbar um schwerkranke Kinder kümmern. Großen Dank an die Marlene, die tollen Musiker und alle Gäste in der Bayernhalle. Und das Beste ist, ihr könnt gerne noch mehr erfahren über Marlenes Spendenabende in der Bayernhalle und die Arbeit der Haunerschen Kinderklinik. Und zwar in der aktuellen Ausgabe des Radio Oberland Podcasts. Da spricht Kollegin Raffaela Habermann ganz ausführlich mit der Marlene über ihr Engagement und die wertvolle Arbeit in der Klinik. Hört gern mal rein. Und gemeinsam mit euch freuen wir uns über diese großartige Zahl, über 13.000 Euro. Guten Morgen! 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

Zusammen mit den Ghostbusters, Radio Oberland und mir Flo Kern geht's rein in den neuen Tag. Guten Morgen an diesem Montag. Schön, dass ihr mit dabei seid und wir gemeinsam auf die Straßen blicken können, denn es herrscht weiterhin bitte Vorsicht auf der B2 zwischen Wielenbach und der Abzweigung nach Wilshofen. Bitte Vorsicht, da eine ungesicherte Unfallstelle in diesem Bereich. Kommt mit uns weiterhin bestens informiert und vor allem sicher ans Ziel. Jetzt mit Genesis und I Can't Dance, ganz genau 20 nach 7.

0: Mit uns von Radio Oberland seid ihr mal bestens informiert unterwegs. Das gilt natürlich auch für den heutigen Montag. Guten Morgen jetzt um 7.23 Uhr, denn wir schauen mit euch gleich wieder in die Welt der Oberland-Nachrichten. Und da müssen vor allem die Autofahrer bei uns in der Heimat wieder mit Einschränkungen rechnen. Wo es genau zu Problemen kommt und warum, klären wir gleich um 7.30 Uhr in den Oberland-Nachrichten mit Kollege Florian Künzler.
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1: Um 7.30 Uhr mit Florian Künstler. Guten Morgen. Der Ausnahmezustand in München hat begonnen seit Samstag auf das Oktoberfest und verzeichnet schon am Eröffnungswochenende knapp 1 Million Besucher. Für einen Schreckmoment hatte eine Panne bei einem Fahrgeschäft gesorgt. Für 2 Minuten hingen die Leute kopfüber in einer Gondel. Ansonsten spricht die Festleitung von einem Bilderbuchstart. Auch die Polizei ist zufrieden. Die Einsatzzahlen bewegen sich auf Vorjahresniveau. Einer der Höhepunkte am ersten Wiesnwochenende war gestern der große Trachten- und Schützenzug durch München. Mehr als 8000 Teilnehmer aus ganz Europa waren dabei, darunter auch Trachten- und Schützengruppen aus dem Oberland. Auf der A95 wird es in dieser Woche eng. Richtung Garmisch-Partenkirchen ist die Autobahn zwischen Murnau-Kochel und Ohlstadt ab heute komplett gesperrt. Grund sind Sanierungsarbeiten an der Fahrbahn. Die Sperre gilt seit etwa einer halben Stunde und dauert voraussichtlich bis Freitagmittag. Eine Umleitung über die Anschlussstelle Ohlstadt ist ausgeschildert. Autofahrer sollten mehr Zeit einplanen und den Bereich möglichst weiträumig umfahren. Weitere Baustellen, die den Verkehr ab heute im Oberland ausbremsen, findet ihr bei uns im Netz. Premiere in Weilheim am Wochenende. Die Kreisstadt hat am Samstag ihren ersten Christopher Street Day gefeiert. Rund 350 Menschen zogen laut Polizei durch die Innenstadt und setzten ein Zeichen für Vielfalt und Gleichberechtigung. Das Motto lautete: Weilheim leuchtet in allen Farben. Mit dabei waren auch Bürgermeister Tilman Walefeld und Vizelandrat Wolfgang Tafferzufer. Auf dem Marienplatz gab es anschließend Reden und Infostände. Die Veranstaltung verlief laut Polizei und Organisatoren friedlich. Zum Eishockey. Der SC Rissersee steht nach 2 Spielen ohne Punktverlust an der Spitze der Tabelle in der Oberliga Süd. Der SCR gewann gestern Abend auswärts beim EV Füssen mit 2:0. Ein wildes Spektakel gab es für die Fans der Tölzer Löwen. Vor knapp 1700 Zuschauern setzte sich der ECT zu Hause gegen die Erding Gladiators mit 10:6 durch. Gewonnen hat auch der EC Peiting. In der Verlängerung entschied der ECP das Spiel gegen die Selber Wölfe mit 6:5 für sich. Das waren die Oberland-Nachrichten. 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
2: 16 Tore in einem Spiel. Das war eine wilde Geschichte. Da können wir uns, glaube ich, darauf einigen. Danke dir, Flo. Wir schauen jetzt erstmal weiter aufs Oberlandwetter, das sich heute von einer vergleichsweise herbstlichen Seite zeigt. Die Temperaturen, die spiegeln das wieder. In Kinsau zum Beispiel 10 Grad, Wolfratshausen 11. Maximal drin sind heute bis zu 16 Grad. Es sind viele Wolken unterwegs und die bringen immer wieder mal ein paar Schauer mit. Heißt, es kann immer wieder nass werden und das nicht nur heute, sondern auch im 3-Tage-Trend fürs Oberland. Bis zum Donnerstag immer wieder Schauer mit dabei, die Sonne hat es schwer mal durchzukommen und dementsprechend wird es auch nicht viel wärmer. Die Maximalwerte bis zum Donnerstag zwischen 16 und maximal 19 Grad.
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2: Gleich 3 Minuten nach 7:30. Guten Morgen auf die Straßen. Weiterhin bitte Vorsicht auf der B2 zwischen Wielenbach und der Abzweigung nach Wilshofen. Hier immer noch Gefahr durch eine ungesicherte Unfallstelle. Bitte seid da vorsichtig. Und plant mehr Zeit ein auf der B472 rund um Bad Tölz und auf der B2 in Starnberg. Gerade so ein bisschen der Berufsverkehr unterwegs. Wenn ihr da gute 5 Minuten jeweils mehr einplant, dann seid ihr auf jeden Fall auf der sicheren Seite. Die neuesten Blitzer, Bad Kohlgrub am Feuerwehrhaus, in Weilheim auf der Tankenrainer Straße, dann in Unteregelfing bei Convotherm, Garmisch-Partenkirchen die 3-Torspitzstraße oder auch in Krün, wenn ihr aus Richtung Wallgau herkommt. Hat sich daran aber irgendwas geändert? Habt ihr noch einen frischen Blitzer gesehen oder ist einer doch mal abgebaut worden? Dann sagt's uns, ruft an oder schickt eine Nachricht durch per WhatsApp oder auch gern jederzeit über die bayerische Oberland-App. Dankeschön und euch eine gute und sichere Fahrt.
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2: So schaut's aus. Wir starten gemeinsam rein in diesen Montag, in die neue Woche. Und das natürlich nicht nur mit mir und mit euch, nein, auch mit großartiger Musik. Gleich von Michael Jackson. Und das hier, das ist Styx, Boat on the River. Schönen guten Morgen mit uns.

0: Das ist Michael Jackson. Billie Jean für euren Start in diesen Montag. Hier ist Radio Oberland, 7.42 Uhr haben wir es jetzt. Die Wiesn, sie läuft seit dem Samstag. Dass es das größte Volksfest der Welt ist, das ist uns klar. Gäste aus aller Welt sind da, das ist uns auch klar. Und Bier, Essen, Feiern gehört ebenso mit dazu. Aber jetzt gibt's auch was, womit ich persönlich nicht direkt gerechnet hätte. Was denn genau, Kollege Patrick Hoffmann?
1: Ein Musical über die Wiesn, und das ist kein Scherz, gibt es schon länger in Berlin und international, aber

0: mal gut an. Nimmt das alles auch etwas aufs Korn, daher sicher nicht jedermanns Sache.
1: Na okay, dann schauen wir mal, wie das bei uns in der Landeshauptstadt ankommen wird. Bin ich sehr gespannt, aber tatsächlich mal was ganz was Neues. Ein Wiesn-Musical. Was es nicht alles gibt. Mit uns wisst ihr auf jeden Fall über all diese Dinge Bescheid. Wir begleiten euch rein mit allen wichtigen Informationen aus der Heimat, Bayern, Deutschland und der Welt. Auch jetzt um 7.43 Uhr. Euch einen guten Start in die neue Woche.

0: Rick Springfield begleitet uns rein in diesen Montag. Hier ist Radio Oberland um 10 Minuten vor 8 und wir schauen kurz auf die Straßen, denn da kam gerade noch eine Meldung rein.
1: Guten Morgen, Flo. Da ist die Steffi mal wieder.
0: Hi.
1: Die mitteilen möchte, dass der Farchantertunnel in Richtung Oberau mal wieder gesperrt ist. Man leitet über Farchant um. Dank Pendlerverkehr ist da natürlich auch ein bisschen Verzögerung im Betriebsablauf. Hm. Ich wünsche trotzdem einen schönen, wunderschönen Tag. Ciao.
0: Danke dir, Steffi. Das wünscht man dir natürlich auch. Und ja, das ist eine von ganz, ganz vielen Baustellen bei uns im Oberland, die uns ab heute und auch in den nächsten Tagen und Wochen wieder begleiten wird. Auf der A95 zwischen Murnau-Kochel und Ohlstadt kommt es ebenfalls zu Einschränkungen. Genauso auch im Bereich der Jachenau oder auch in Weilheim. Da ist zum Beispiel die Schützenstraße 4 Wochen gesperrt. Alle Infos dazu könnt ihr auch gern jederzeit nachlesen. Bei uns online auf radiooberland.de. Unter den Nachrichten ist das alles aufgelistet. Oh!

0: Übrigens wollen wir natürlich auch nicht unterschlagen, dass es leider auch bei der Bahn wieder zu Problemen kommt. Auch da haben wir ein Auge für euch drauf. Nämlich zwischen Oberau und Garmisch-Partenkirchen kommt es bis zum Freitag voraussichtlich zu Einschränkungen. Da ist für euch immer wieder ein Schienenersatzverkehr im Einsatz. Also auch da ist Geduld gefragt. Bitte bringt die mit. Mit uns von Radio Oberland seid ihr auf jeden Fall bestens informiert. Natürlich nicht nur über das, was auf den Straßen und auf den Schienen so los ist, sondern auch das, was die Welt so bewegt. Zum Beispiel die Wahlen von gestern Abend und auf die werden wir gleich nochmal ganz genau drauf blicken. Das dann gleich in den Nachrichten um Punkt 8 Uhr.
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3: Mit Florian Künstler. Guten Morgen, und mit uns gibt's das Wichtigste aus dem Oberland immer zuerst. Das Münchner Oktoberfest hat einen Bilderbuchstart erlebt. Die Festleitung schätzt die Besucherzahl am ersten Wiesnwochenende auf knapp 1 Million. Einen besseren Auftakt könne man sich nicht wünschen, sagte Wiesnchef Scharpf. Auch schlimme Einsätze blieben den Helfern bisher erspart. Inzwischen ist auch klar, warum ein Fahrgeschäft stoppte und einige Menschen minutenlang kopfüber hängen blieben. Ein defekter Sensor hatte das Karussell am Samstag gestoppt. Das Bauteil wurde ausgewechselt. Verletzt wurde bei dem Vorfall niemand. Der Blick auf Bayern, Deutschland und die Welt. Debakel für die CDU bei den Landtagswahlen. In Mecklenburg-Vorpommern fliegt sie aus dem Parlament. In Berlin verliert sie klar gegen die Linke. Der Druck auf Kanzler Merz dürfte damit weiter steigen. Noch am Abend hat er aber klargestellt, dass er weitermachen will. Kollege David Riemer berichtet.
4: Kanzler Merz ist schwer angeschlagen. Nur 13 Minuten nachdem erste Zahlen veröffentlicht wurden, tritt der CDU-Chef vor die Presse. Das Wahlergebnis in Mecklenburg-Vorpommern hat er als Desaster bezeichnet. Noch nie seit Bestehen der Bundesrepublik ist die CDU aus einem Parlament geflogen. Trotzdem, Merz hält an seinem Reformkurs fest. Er wolle Deutschland voranbringen und werde als CDU-Chef und Bundeskanzler Verantwortung übernehmen.
3: Der frühere Bundesverkehrsminister Scheuer muss sich ab heute vor Gericht verantworten. Er soll vor dem Untersuchungsausschuss zur Pkw-Maut gelogen haben. Scheuer steht deshalb vor dem Berliner Landgericht wegen des Verdachts der Falschaussage. Er weist die Vorwürfe zurück. Die Pkw-Maut ist am Ende gescheitert. Den deutschen Steuerzahler hat das 270 Millionen Euro gekostet. In der Fußball-Bundesliga hat Paderborn gegen Hoffenheim gewonnen. Der Aufsteiger siegte mit 3:1. Zuvor hatten sich Schalke und Elversberg 0:0 getrennt. Leverkusen besiegte Leipzig mit 2:0. Im Tennis steht das deutsche Davis Cup-Team im Finalturnier im November in Bologna. Das Team um Alexander Zverev setzte sich in der Qualifikation gegen Kroatien mit 3:1 durch. Das war alles Wichtige aus der Heimat, Bayern, Deutschland und der Welt um kurz nach 8.
5: Danke dir, Flo. Wir schauen weiter von den Nachrichten hin zum Oberlandwetter, das sich heute von einer relativ nassen und ungemütlichen Seite präsentiert. Ja, der Herbst, er ist da bei uns im Oberland. Das merken wir heute auf jeden Fall bei Maximalwerten um die 16 Grad. Dazu viele Wolken und stellenweise eben auch immer wieder kurze Schauer möglich. Und das ist auch der Trend für die nächsten 3 Tage bei uns im Oberland. Bis zum Donnerstag ändert sich nicht viel. Es herbstelt weiter vor sich hin. Bei Maximalwerten zwischen 16 und 19 Grad kann es immer wieder mal nass werden.
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5: Ganz genau 3:08. Guten Morgen auf die Straßen. Es ist viel los auf der B2, unter anderem um den Tunnel Fahrhand, haben wir ja gerade gehört. Da finden jetzt wieder Bauarbeiten statt, dementsprechend bitte mehr Zeit einplanen. Gilt übrigens auch im Moment für die B2 in Murnau oder auch die B11 zwischen dem Kreisverkehr Geretsried und Gartenberg. Immer wieder mal Stau und stockender Verkehr. Unsere Stauzeitmessung sagt, kann bis zu 5 Minuten länger dauern. Und nochmal die Erinnerung für alle Bahnfahrer bei uns im Oberland. Zwischen Oberau und Garmisch-Partenkirchen kommt es bis zum Freitag voraussichtlich zu Einschränkungen. Auch da immer wieder ein Schienenersatzverkehr im Einsatz. Bitte plant das mit ein und kommt mit uns weiterhin gut ans Ziel. Natürlich auch mit den neuesten Blitzern im Oberland. In Penzberg wird fotografiert, und zwar im Bereich der Sindelsdorfer Straße. Das hat mir gerade die Christine gemeldet. Dankeschön dafür. Die weiteren Blitzer Bad Kohlgrub, da beim Feuerwehrhaus in der Nähe. Dann in Weilheim die Tankenrainer Straße. Unter Egelfing bei Convotherm. Garmisch-Partenkirchen die Dreitorspitzstraße. Und in Krön, wenn ihr aus Richtung Wallgau herkommt. Sollte sich daran aber irgendwas geändert haben, habt ihr noch irgendwas Neues gesehen, dann ruft uns an. Direkt bei mir im Studio, klingelt durch oder schickt eine Nachricht durch per WhatsApp oder auch gern über die bayerische Oberland-App. Ganz egal, wo ihr unterwegs seid, ich wünsche euch weiterhin eine gute und sichere Fahrt.
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5: Servus beinand, schön, dass ihr mit dabei seid heute an diesem Montag, wenn es bei uns gleich wieder sportlich wird. Wir schauen in die Welt des Eishockeys bei uns im Oberland, denn da war am Wochenende aber mal richtig was los. Schauen wir uns in Ruhe an nach Depeche Mode und Twisted Sister, We're Not Gonna Take It, für euren Start in die neue Woche. Guten Morgen!

0: Zusammen mit Depeche Mode, Radio Oberland und mir, Flo Kern, geht's rein in die neue Woche. Herzlich willkommen an diesem 21. September, wenn es hier bei Radio Oberland wieder sehr, sehr sportlich wird.
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0: Jetzt am Wochenende war es soweit, die Eishockey-Oberliga-Südsaison hat so richtig Fahrt aufgenommen. Das erste komplette Spielwochenende liegt hinter uns und vor allem auch hinter den Oberlandvereinen. Der EC Peiting zum Beispiel hat nach Verlängerung nochmal 6:5 gegen die Selberwölfe gewonnen gestern Abend. Sehr gutes Ergebnis, wunderbar. Der SC Rissersee 2:0 gegen Füssen gewonnen und die Tölzer Löwen. Die haben mal ganz kurz gezeigt, was alles möglich ist. Ein 16-Tore-Spiel konnte man sehen in Tölz. Am Ende ging es 10:6 aus gegen Erding. Also schon mal eine kleine Machtdemonstration. Ja, 6 Gegentore ist jetzt auch nicht nix. Aber 10 selbstgemachte, das ist schon ordentlich. Da muss man mal sagen, nicht schlecht. Das macht doch Spaß auf mehr, beziehungsweise Lust auf mehr. 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
0: So, und während ihr mittippt, gibt's von uns großartige Musik zum Start in den Montag. Jetzt von Green Day. Gleich 8:15. Guten Morgen.

0: 8.22 Uhr, hier ist Radio Oberland an diesem Montag. Es herbstelt draußen im Oberland, das merkt man, es ist nass, es ist kühl und daran wird sich auch erstmal nichts ändern. Ja, der Herbst, der ist angekommen bei uns im Oberland, heißt aber auch der Almsommer 2026. Der ist offiziell vorbei und ganz, ganz viele Tiere kommen in diesen Tagen zurück zu uns ins Tal. Wo das am Wochenende zum Beispiel groß gefeiert wurde, besprechen wir gleich um 8.30 Uhr in den Oberland-Nachrichten.
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1: Um 8.30 Uhr mit Florian Künzler. Guten Morgen. Bilderbuchstart für das Münchner Oktoberfest. Fast 1 Million Menschen sind am ersten Wiesnwochenende aufs Festgelände gekommen. Einer der Höhepunkte war am Sonntag der große Trachten- und Schützenzug durch München. Mehr als 8000 Teilnehmer aus ganz Europa waren dabei, darunter auch Trachten- und Schützengruppen aus dem Oberland. Insgesamt verlief der Wiesnauftakt laut Polizei vergleichsweise ruhig. Für Aufsehen sorgte am Samstag ein Fahrgeschäft, in dem Gäste mehrere Minuten kopfüber festsaßen. Ursache war wohl ein defekter Sensor. Autofahrer brauchen zum Wochenstart im Oberland an mehreren Stellen Geduld, besonders auf der A95. Richtung Garmisch-Partenkirchen ist die Autobahn zwischen Murnau-Kochel und Ohlstadt ab heute komplett gesperrt, voraussichtlich bis Freitagmittag. Auch am Fahrrander Tunnel gibt es längere Behinderungen. Die Weströhre Richtung Garmisch-Partenkirchen ist bis Ende Oktober gesperrt. Der Verkehr läuft durch die Oströhre. Außerdem ist die B2 bei Etting bis Samstag dicht. Die Umleitung führt über Hugelfing und Oderding. Und auch in die Jachenau geht's in den nächsten Wochen nur mit Umweg über den Weichensee. Die Baustellen im Überblick findet ihr bei uns im Netz. Der Almsommer im Oberland ist vorbei. In Krün und Ohlstadt sind am Wochenende mehrere hundert Tiere zurück ins Tal gekommen. In Krün zogen rund 150 festlich geschmückte Rinder durch den Ort. Tausende Besucher verfolgten den Almabtrieb. Anschließend wurde am Festplatz gefeiert. Und auch der traditionelle Schafabtrieb in Ohlstadt zog viele Schaulustige an. Rund 280 Schafe kamen dort nach dem Sommer auf der Alm wieder ins Tal. Zum Eishockey. Perfekter Saisonstart für den SC Rissersee. Nach 2 Siegen stehen die Werdenfelser an der Spitze der Oberliga Süd. Gestern Abend gewann der SCR auswärts in Füssen mit 2:0. Ein wildes Spektakel gab es für die Fans der Tölzer Löwen. Vor knapp 1700 Zuschauern setzte sich der ECT zu Hause gegen die Erding Gladiators mit 10:6 durch. Gewonnen hat auch der EC Peiting mit einem 6:5 Sieg nach Verlängerung gegen die Selber Wölfe. Das waren die Oberland-Nachrichten. 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
2: Danke dir, Flo. Wir schauen weiter von den Nachrichten hin zum Oberlandwetter. Und da sehen wir, dass es heute insgesamt recht ungemütlich, nass und kühl ist. Einfach herbstlich, bei Temperaturen von maximal 16 Grad, die heute drin sind. Und daran wird sich auch erstmal nicht zu viel ändern. Der 3-Tage-Trend fürs Oberland zeigt uns, dass es bis zum Donnerstag recht zugezogen bleibt. Die Sonne kommt nur ganz selten mal raus, dafür ist es weiterhin immer wieder nass, bei Maximalwerten zwischen 16 und 19 Grad.
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2: 3 Minuten nach 8:30, guten Morgen auf die Straßen. Es ist weiterhin gut was los, unter anderem auf der B11 zwischen dem Kreisverkehr Geretsried und Gartenberg. 1,5 Kilometer Stau, Zeitverlust bis zu 5 Minuten. Dann die B2 im Raum rund um den Fahrrander Tunnel. Immer wieder Stau und stockender Verkehr. Unsere Stauzeitmessung sagt, hier kann es gute 10 bis sogar stellenweise 15 Minuten länger dauern. Und Servicebahn zwischen Oberau und Garmisch-Partenkirchen kommt in dieser Woche zu Einschränkungen. Bis voraussichtlich Freitag ist hier immer wieder ein Schienenersatzverkehr im Einsatz. Bitte schaut auf der Bahn-Website vor eurer Fahrt nochmal nach, wie es da gerade ausschaut. Im Moment ist aber dauerhaft der SEV im Einsatz. Die aktuellsten Blitze bei uns im Oberland, unter anderem in Penzberg auf der Sindelsdorfer Straße. Dann hat sich der Martin gerade gemeldet, und zwar zwischen Wessobrunn und Zellsee. Da wird am Wessobrunner Berg fotografiert. Martin, danke dir fürs Melden. Die weiteren Blitzer: Bad Kohlgrub in der Nähe vom Feuerwehrhaus, in Weilheim auf der Tankenreiner Straße, unter Egelfing bei Convoterm oder auch in Garmisch-Partenkirchen im Bereich der Dreitorspitzstraße. Hat sich da was geändert? Habt ihr noch was gesehen? Dann sagt's uns, ruft einfach an oder schickt eine Nachricht durch per WhatsApp oder auch gern über die Bayerische Oberland-App. Dankeschön und euch eine gute und sichere Fahrt mit uns.
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2: Samstagmittag um 12 war es soweit. Auf einmal hallten 12 Böllerschüsse über die Theresienwiese in München. Das war das Signal, dass endlich ein Bier ausgeschenkt werden darf. Die Wiesen 2026, sie ist offiziell eröffnet worden. Und genau auf dieses erste Wiesenwochenende will ich mit euch gleich nochmal zurückblicken. Mit auch den kuriosesten Geschichten, die die letzten zwei Tage schon zu bieten hatten. Das aber dann gleich in genau 8 Minuten. Guten Morgen.

aufs Neue und dieses Jahr auch wieder sehr zügig, denn zum Beispiel hat sich ein 25-Jähriger aus Berlin den Arm gebrochen. Das tut uns natürlich erstmal leid, ganz wichtig. Und so mancher würde jetzt auch sagen, ja gut, den hat es wahrscheinlich gelegt oder sonst irgendwas. Passiert ja mal, dass man sich irgendwie wehtut. Was ist daran denn jetzt bitte besonders? Na, so ein bisschen die Umstände, wie das Ganze denn passiert ist. Denn da muss man sagen, würde ich sagen, passiert nicht jeden Tag. Er hat nämlich beim Armdrücken sich den Arm gebrochen. War wohl ein bisschen sehr kraftvoll alles. Und auch die Eicher Ambulanz hat danach gesagt, für die Revanche empfehlen wir nur Daumen drücken. Ja, würde ich mich jetzt mal anschließen. Klingt auf jeden Fall nach der deutlich harmloseren Variante. Und was auch ein sehr kurioser Moment schon mal war, ein Fahrgeschäft hat ein bisschen gesponnen und ist einfach mal ganz kurz über Kopf stehen geblieben. Und zwar 5 Minuten lang. Danach ging es dem ein oder anderen auch nicht ganz so gut. Da mussten ein paar Jugendliche behandelt werden, weil ihnen schwindelig war. Völlig verständlich. Inzwischen ist der Fehler aber behoben und wir hoffen mal, dass es dann auch der einzige technische Aussatz war. Wir werden es auf jeden Fall im Blick behalten. Und auch die nächsten Tage und Wochen werden bestimmt noch die ein oder andere Kuriosität zu bieten haben. Bin ich mir sicher.

0: Das ist in excess hier bei uns bei Radio Oberland. Ganz genau 8.52 Uhr haben wir es jetzt. Guten Morgen zusammen. Auf den Straßen im Oberland ist gerade ehrlich gesagt einiges los. Es dauert an vielen Stellen länger, zum Beispiel auf der B2 in Höhe der Abzweigung nach Eberfing immer wieder Stau und stockender Verkehr. Unsere Stauzeitmessung sagt, es dauert zwischen 7 und 10 Minuten länger. Gleiche gilt übrigens auch für die B2 zwischen dem Tunnel Fahrrand und Garmisch-Partenkirchen. Auch da immer wieder mal Stau und stockender Verkehr. Bitte plant auch da mehr Zeit ein. Und Servicebahn zwischen Oberau und Garmisch-Partenkirchen kommt in dieser Woche, bis voraussichtlich Freitag, immer wieder zu Einschränkungen. Da ist für euch ein Schienenersatzverkehr im Einsatz. Ganz egal, wo ihr unterwegs seid, kommt gut und sicher ans Ziel. Wir halten euch auf jeden Fall auf dem Laufenden. Auch natürlich jetzt um 7 Minuten vor 9. Guten Morgen.
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3: Mit Florian Künzler, guten Morgen, und mit uns gibt's das Wichtigste aus dem Oberland immer zuerst. Das München Oktoberfest hat einen Bilderbuchstart erlebt. Die Festleitung schätzt die Besucherzahl am ersten Wiesnwochenende auf knapp 1 Million. Einen besseren Auftakt könne man sich nicht wünschen, sagte Wiesnchef Scharpf. Auch schlimme Einsätze blieben den Helfern bisher erspart. Inzwischen ist auch klar, warum ein Fahrgeschäft stoppte und einige Menschen minutenlang kopfüber hängen blieben. Ein defekter Sensor hatte das Karussell gestoppt. Das Bauteil wurde ausgewechselt. Verletzt wurde bei dem Vorfall niemand. Der Blick auf Bayern, Deutschland und die Welt, und da schauen wir zu den Wahlen in Mecklenburg-Vorpommern und Berlin. Da hat die CDU eine historische Schlappe erlebt. In Mecklenburg-Vorpommern verpasst sie mit 4,9% den Einzug in den Landtag. Bundeskanzler Friedrich Merz.
4: Es ist ein Desaster. Die CDU hat gekämpft, aber es ist am Ende die CDU zerrieben worden in der Zuspitzung zwischen SPD und AfD.
3: Stärkste Kraft ist die AfD vor der SPD von Ministerpräsidentin Schwesig. Linke und Grüne ziehen ebenfalls in den Landtag ein. Zusammen hätten SPD, Linke und Grüne eine Regierungsmehrheit. In Berlin gewinnt die Linke die Abgeordnetenhauswahl deutlich mit fast 26%. Die CDU kommt nur auf knapp 19%. Wie sollen unsere 9-Euro-Geldscheine aussehen? Darüber können wir noch heute mitentscheiden, denn die öffentliche Abstimmung über das Design der neuen Banknoten geht in die letzte Runde. Zur Auswahl stehen 10 Entwürfe mit Motiven wie Beethoven, Marie Curie oder dem Eisvogel. Abgestimmt werden kann auf der Internetseite der Europäischen Zentralbank. Die endgültige Entscheidung fällt voraussichtlich Ende des Jahres. Und der Ölpreis ist in der Nacht auf fast 105 Dollar pro Fass gestiegen. Am Wochenende hatten die vom Iran unterstützten Houthi-Rebellen vom Jemen aus Saudi-Arabien angegriffen. Um Autofahrer nun zu entlasten, plant die Bundesregierung eine neue Auflage des Tankrabatts. Das war alles Wichtige aus der Heimat Bayern, Deutschland und der Welt um kurz nach 9.
5: Danke dir, Flo. Und damit weiter zum Oberlandwetter, zu den aktuellen Temperaturen. In Schongau zum Beispiel messen wir glatte 10 Grad, in Großweil sind es 11 und in der Spitze sind heute bis zu 16 Grad drin. Ansonsten sind viele Wolken unterwegs, die sind auch recht dicht. Heißt, die Sonne kommt nur ganz selten mal raus und es sind weiterhin einige Schauer mit dabei. Und das ist im Prinzip auch schon der Trend für die nächsten Tage. Der 3-Tage-Trend fürs Oberland bis zum Donnerstag zeigt uns nämlich, dass sich die Wolken ehrlich gesagt sehr gut halten werden. Die Sonne kommt in den nächsten Tagen weiterhin nicht oft durch und es bleibt erstmal immer wieder herbstlich und nass bei Temperaturen zwischen 16 und maximal 19 Grad.
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5: Gleich 3 Minuten nach 9 und damit schauen wir auf die Straßen, so wollte ich sagen, denn da ist gerade zwar eigentlich die Lage an sich ganz okay, aber ihr müsst mit einigen Einschränkungen rechnen, denn seit heute wird wieder ganz fleißig gebaut, auf der A95 zum Beispiel zwischen Murnau-Kochel und Ohlstadt, immer wieder gesperrt, dann auch der Fahrhunter Tunnel in eine Richtung mehrere Wochen gleich gesperrt, da müsst ihr also auch mit mehr Zeit rechnen. Oder auch betroffen in Weilheim die Schützenstraße. 4 Wochen hier wegen Arbeiten für den Breitbandausbau. Kein Durchkommen. Könnt ihr aber alles nochmal gerne in Ruhe nachlesen. Und zwar online auf radiooberland.de oder auch jederzeit in der Bayerischen Oberland-App. Da gibt's auch die neuesten Blitzer. Ich habe sie für euch trotzdem dabei. Zwischen Wessobrunn und Zelsi wird am Wessobrunner Berg fotografiert. In Penzberg im Bereich der Sindelsdorfer Straße, Bad Kohlgrub am Feuerwehrhaus, in Weilheim auf der Tankenrainer Straße, unter Egelfing bei Convoterm, Garmisch-Partenkirchen die Dreitorspitzstraße und in Krün, wenn ihr aus Wallgau herkommt. Hat sich da was geändert? Habt ihr noch was gesehen? Dann sagt's uns gerne. Ruft an oder schickt eine Nachricht durch per WhatsApp oder auch gern über die Bayerische Oberland-App. Dankeschön und euch eine gute und sichere Fahrt.
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5: Es ist viel los auf den Straßen bei uns im Oberland. Überall wird gebaut, wir müssen wieder mit mehr Zeit rechnen. Aber wisst ihr, was da auch der Vorteil ist? Wir haben so ein paar Minuten mehr Zeit, um Musik zu genießen. Sehen wir es doch mal positiv. Zumindest ein Stück weit. Wir von Radio Oberland begleiten euch mit allen wichtigen Informationen aus der Heimat und großartiger Musik von Roxette und Eric Carmen. Das ist Hungry Eyes. Ganz genau 5 Minuten nach 9. Euch einen schönen guten Morgen.

0: Roxette und Spendin' My Time. Hier ist Radio Oberland an diesem Montag, 13 Minuten nach 9 Hammers. Seit Samstag läuft sie, die Wiesn 2026. Jedes Jahr ein Highlight im Festkalender, das auf jeden Fall. Auch ganz viele Menschen hier aus dem Oberland fahren natürlich immer rein auf das Oktoberfest, auf die Theresienwiese und haben da eine richtig gute Zeit. Aber jetzt in diesem Jahr 2026 kommt rund um die Wiesn was dazu, mit dem haben wohl die wenigsten von uns gerechnet. Was denn, Kollege Patrick Hoffmann?
1: Ein Musical über die Wiesn, kein Scherz, gibt es schon länger in Berlin und international, aber jetzt hatte das auch Premiere im Bayerischen Hof zu München. Oktoberfest, the Musical, an almost true story, beinahe wahr, so heißt das Ding, kommt aus der Feder von Hollywood-Komponist und Grammy-Preisträger Harold Faltermeyer. Und der sieht so manche Auswüchse ja eher kritisch. Trotzdem soll es natürlich schon was zum Lachen und zum Schmunzeln sein.
0: Ja, der hat ja auch zum Beispiel gesagt, dass er die Champagnerduschen für überholt und dekadent halte. Patrick, du bist der Münchner. Wie siehst denn eigentlich du die Wiesn und ein Musical darüber? Wie stehst denn da dazu?
1: Also, als Münchner geht man eh nur mittags oder halt, wenn man eine Reservierung hat oder auf die Eudewiesen. Ansonsten mache ich eher mittlerweile einen Bogen um die Wiesen und ein Musical drüber. Spannend, schaue ich mir vielleicht mal an, aber zu viel erwarte ich mir davon jetzt nicht.
0: Okay, verstehe. Aber ich glaube, wenn wir mit dem Klassiker unterwegs sind, mit dem Oktoberfest an sich, gemütlich umherschlendern und einfach mit Freunden, mit der Familie eine gute Zeit haben, dann sind wir, glaube ich, bestens beraten jetzt für die 2 Wochen. Wir wünschen euch ganz viel Spaß und begleiten euch natürlich mit allen wichtigen Infos und großartiger Musik. Jetzt von Whitesnake. Is This Love?

Was ist los bei uns im Oberland? Worüber spricht die Heimat? Das werden wir uns gleich wieder in aller Ruhe anschauen, denn Kollege Florian Künzler wartet schon mit seinen Oberland-Nachrichten. Er hat alle wichtigen Informationen für den heutigen Tag und für die Woche für uns parat, gleich natürlich um Punkt 9.30 Uhr. Davor bekommt ihr von mir noch Musik von Mike and the Mechanics und Supertramp. Das ist Breakfast in America. Schönen guten Morgen.

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1: Um 9.30 Uhr mit Florian Künzler. Grüß Gott. Der Ausnahmezustand in München hat begonnen. Seit Samstag läuft das Oktoberfest und verzeichnet schon am Eröffnungswochenende knapp 1 Million Besucher. Für einen Schreckmoment hatte eine Panne bei einem Pfarrgeschäft gesorgt. Für 2 Minuten hingen die Leute kopfüber in einer Gondel. Ansonsten spricht die Festleitung von einem Bilderbuchstart. Auch die Polizei ist zufrieden. Die Einsatzzahlen bewegen sich auf Vorjahresniveau. Einer der Höhepunkte am ersten Wiesnwochenende war gestern der große Trachten- und Schützenzug durch München. Mehr als 8000 Teilnehmer aus ganz Europa waren dabei, darunter auch Trachten- und Schützengruppen aus dem Oberland. Autofahrer brauchen am Fachender Tunnel nochmal mehrere Wochen Geduld. Ab heute ist die Weströhre Richtung Garmisch-Partenkirchen gesperrt. Bis zum 25. Oktober werden dort die Beleuchtung und 52 Schachtdeckel ausgetauscht. Der Verkehr läuft so lange im Gegenverkehr durch die Oströhre. Danach folgen noch Wartungsarbeiten. Ende Oktober wird deshalb für einige Tage abwechselnd jeweils eine der beiden Röhren gesperrt. Hintergrund sind unter anderem Probleme mit der Beleuchtung und Schachtdeckeln, die sich bei früheren Arbeiten gezeigt hatten. Weitere Baustellen, die den Verkehr ab heute ausbremsen, findet ihr bei uns im Netz. Die Suche nach dem vermissten Taucher im Starnberger See ist auch am Wochenende ohne Erfolg geblieben. Die Hoffnung, den 63-Jährigen noch lebend zu finden, schwindet. Nach Angaben der Einsatzkräfte sind die Rettungsmöglichkeiten inzwischen ausgeschöpft. Der Mann war am Samstagnachmittag an der Allmannshauser Steilwand verschwunden. Seitdem suchten Wasserwacht und Polizei mit Tauchern, Sonargeräten und einer Unterwasserdrohne nach ihm. Die Steilwand fällt dort mehr als 70 Meter tief ab. Premiere in Weilheim am Wochenende. Die Kreisstadt hat am Samstag ihren ersten Christopher Street Day gefeiert. Rund 350 Menschen zogen laut Polizei durch die Innenstadt und setzten ein Zeichen für Vielfalt und Gleichberechtigung. Das Motto lautete: Weilheim leuchtet in allen Farben. Mit dabei waren auch Bürgermeister Tilman Walefeld und Vizelandrat Wolfgang Taffertshofer. Auf dem Marienplatz gab es anschließend Reden und Infostände. Die Veranstaltung verlief laut Polizei und Organisatoren friedlich. Das waren die Oberland-Nachrichten. 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
2: Danke dir, Flo. Wir schauen weiter aufs Oberland-Wetter. Das hat heute eine sehr herbstliche Seite an sich. Es ist draußen recht zugezogen, viele Wolken sind unterwegs, die Sonne hat sehr schwer mal durchzukommen und dementsprechend bleibt es auch vergleichsweise frisch. Die Spitzenwerte heute bei knapp 16, vielleicht sogar mal 17 Grad, das ist aber schon eher die Ausnahme. Und auch in den nächsten Tagen wird sich daran nicht viel ändern. Der 3-Tage-Trend fürs Oberland zeigt uns, dass bis zum Donnerstag viele Wolken unterwegs sind, die immer wieder mal so ein paar kleine Regenschauer dabei haben. Und die Sonne, die kämpft sich nur ganz, ganz selten mal durch diese Wolkendecke durch, bei Temperaturen zwischen 16 und 19 Grad.
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2: Auf die Sekunde genau 3 Minuten nach 9:30. Servus auf die Straßen. Im Moment schaut's sehr, sehr gut aus. Ihr kommt relativ flüssig durch. Allerdings gibt's eben auch so ein paar neue Dauerbaustellen, die uns jetzt begleiten. Zum Beispiel auf der A95 zwischen Murnau-Kochel und Ohlstadt. Da werdet ihr teilweise bis zum Freitag umgeleitet. Auch im Fachhandler Tunnel wird gearbeitet. Da geht's auch stellenweise ein bisschen langsamer vorwärts. Oder auch wenn wir nach Weilheim schauen. Die Schützenstraße, 4 Wochen gesperrt wegen Bauarbeiten. Auch da werdet ihr umgeleitet und das kann eben ein paar Minuten länger dauern. Die neuesten Blitzer bei uns im Oberland zwischen Wessobrunn und Zellsee, da wird am Wessobrunner Berg fotografiert. Penzberg, die Sindelsdorfer Straße, in Bad Kohlgrub in der Nähe vom Feuerwehrhaus, in Weilheim auf der Tankenreiner Straße oder auch in Garmisch-Partenkirchen in der Dreitorspitzstraße. Hat sich da was geändert? Habt ihr noch was gesehen? Dann sagt's uns. Ruft einfach an oder schickt eine Nachricht durch per WhatsApp oder auch gern über die bayerische Oberland-App. Dankeschön und euch eine gute und sichere Fahrt.
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2: Servus benannt. Was ist los bei uns in der Gegend? Wo können wir in den nächsten Tagen und Wochen was erleben? Klar, auf der Wiesn zum Beispiel, die begleitet uns jetzt wieder knapp 2 Wochen, aber Für alle, die vielleicht mit der Wiesn gar nichts anfangen können, kein Problem. Wir haben für euch ein wunderbares Alternativprogramm. Die besten Veranstaltungen bei uns in der Heimat bekommt ihr gleich nach Amanda Marshall und den Pretenders. Guten Morgen!

0: 9.43 Uhr an diesem Montag. Hier ist Radio Oberland. Schön, dass ihr mit dabei seid.
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0: Eine Veranstaltung für jeden, der Raum braucht, wartet in Murnau auf uns, und zwar beim Tag der offenen Tür des Seminarraums Murnau am 26. September. Es geht um Körper und Geist, um Workshops und Seminare, aber auch um Yoga und Tanz. Wie das alles zusammenkommt, das könnt ihr rausfinden am 26. September in Murnau. Dann könnt ihr den Skyline Park for free erleben. Ja, das geht tatsächlich, und zwar ebenfalls am 26. September. Da wartet dieses besondere Event wieder auf uns, das uns erstmal den kostenlosen Eintritt in den Park ermöglicht. Und vor Ort kann dann jeder für sich entscheiden, was er

Erlebnis zwischen Hochleistungssport, Panorama, Natur, klarer Bergluft. Es ist einfach ein großartiges Highlight im Sportkalender dieses Jahres und ihr könnt jetzt die Woche noch nutzen und bis zum 26. September fleißig trainieren. Dann geht's los beim König-Ludwig-Lauf in Ettal. Alle Einzelheiten dazu jederzeit gern nachlesen auf radiooberland.de oder auch in der Bayerischen Oberland-App. Ganz egal, wo es für euch hingeht, was ihr vorhabt in den nächsten Tagen und Wochen, wir wünschen euch ganz viel Spaß und begleiten euch mit großartiger Musik von Bryan Adams.

0: Die Kings of Leon und Use Somebody. Hier ist Radio Oberland am Montag, ganz genau 9.52 Uhr. Und wir schauen nochmal ganz kurz auf die Straßen, weil einfach so viel los ist. Und zwar gar nicht mal akut wegen Stau, sondern vor allem wegen Baustellen. Auf der A95 zwischen Murnau-Kochel und Ohlstadt wird ab heute gebaut. Bis zum Freitag kommt es da zu Umleitungen und dementsprechend auch zu einem gewissen Zeitverlust. Das gleiche gilt auch für den Fachhunter Tunnel. Die Weströhre ist für mehrere Wochen gesperrt. Auch da wird fleißig gearbeitet. Da müsst ihr ebenfalls mehr Zeit einplanen. Oder auch auf der B2 bei Etting. Da ist bis Samstag erstmal dicht, auch da werdet ihr umgeleitet. Bitte plant auch da mehr Zeit ein. Ihr könnt all diese Meldungen auch gerne nochmal in Ruhe nachlesen für eure jeweilige Strecke auf radiooberland.de oder auch in der Bayerischen Oberland-App. Und außerdem gibt's natürlich auch bei uns im Programm immer das Neueste von den Straßen. Gleich um kurz nach 10 dann bei Kollege Patrick Hoffmann.
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1: 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Radio Oberland an diesem Montag und in den News bei Julia Wasselkopf gibt es zum Beispiel gleich das Thema neue Geldscheine. Die Abstimmung, die hört heute auf. Mehr dazu gleich in den Nachrichten.
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3: Ich bin Julia Wasselkopf. Eine Umfrage zum Design der neuen Banknoten geht heute zu Ende. Noch bis Mitternacht läuft die Online-Abstimmung der Europäischen Zentralbank. Bis jetzt haben schon mehr als 9 Millionen Menschen mitgemacht. Die Vorauswahl der Designs, über die abgestimmt werden kann, hat zwei Themen: Kultur und Natur. So gibt es Motive mit berühmten Europäern wie etwa Leonardo da Vinci oder welche mit Flüssen und Vögeln wie Eisvogel und Weißstorch. Nach den Wahlschlappen in Berlin und Mecklenburg-Vorpommern steigt der Druck auf Kanzler Merz weiter. Trotzdem will er im Amt bleiben, das hat er schon jetzt gesagt. In Berlin hat Die Linke die Abgeordnetenhauswahl mit 25,7% klar gewonnen. In Mecklenburg-Vorpommern gewinnt die AfD mit 38,2%. Der ukrainische Präsident Zelensky trifft sich nach eigenen Angaben am Rande der UN-Vollversammlung in New York mit US-Präsident Trump. Das schrieb er nach einem Telefonat mit Trump auf X. Bei dem Gespräch wird es um den Krieg in der Ukraine gehen. Ulf Mauder.
4: Dazu will er Wege einer Deeskalation und Sicherheitsfragen in New York erörtern. Details nannte Zelensky zwar nicht, klar ist aber, dass es ihm erneut vor allem um Patriot-Abwehrraketen für die Luftverteidigung der Ukraine gehen dürfte. Zudem braucht die Ukraine auch dringend Triebwerke für ihre Produktion eigener Drohnen und Marschflugkörper.
3: Im Stammquartier der Fußballnationalmannschaft startet Jürgen Klopp als neuer Bundestrainer die Vorbereitung auf die ersten 4 Spiele der Nations League. Klopp versammelt in Herzogenaurach den ersten Teil seines großen Kaders für die Länderspiele in den Niederlanden am Donnerstag und gegen Griechenland am Sonntag. Für die Nationalmannschaft ist es der Neustart nach dem frühen WM aus.
1: Brrr, das ist die Devise heute Morgen an diesem Montag. Von wegen goldener Herbst. Tief Bea sorgt heute erstmal für graue Aussichten im Oberland. Dazu gibt's Nieselregen, aktuell 12 Grad in Penzberg, 11 Grad in Wallgau gemessen. Nachmittags, da kann sich die Sonne dann zumindest etwas durchsetzen. Die Temperaturen steigen auf Höchstwerte von 17 Grad an. Der 3-Tage-Trend fürs Oberland, Dienstag und Mittwoch, da sieht's schon etwas freundlicher aus. Mehr Sonne mischen sich unter die weiterhin zahlreichen Wolken. Bis zu 19 Grad sind drin und am Donnerstag, da wird's dann wieder wechselhaft und windig bei maximal 17 Grad.
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1: Und der Blick auf die Straßen, da haben wir eine Meldung von der A95. Wenn ihr von München Richtung Garmisch-Partenkirchen unterwegs seid, zwischen Murnau-Kochel und Eschenlohe, das ist momentan gesperrt wegen Bauarbeiten. Das Ganze geht noch bis zum 25. September. Und im weiteren Verlauf auf der Schiene kommt es auch zu Einschränkungen bis zum 25. September. Da ist zwischen Oberau und Garmisch-Partenkirchen Schienenersatzverkehr eingerichtet. Das war es momentan auf den Straßen. Und die neuesten Blitzer zwischen Wessobrunn und Zellsee. Steht einer am Wessobrunner Berg in Penzberg, ein Blitzeranhänger innerorts in der Sindelsdorfer Straße und in Balkrotgrub innerorts am Feuerwehrhaus. Wenn ihr noch was seht, gerne Bescheid sagen. Radiooberland.de, da gibt's die Nummer. Schickt mir eine WhatsApp oder ruft gerne an im Studio. Danke, gute und sichere Fahrt. An diesem verregneten Montag mit Patrick Hoffmann kommt gut rein in die neue Arbeitswoche. Ich freue mich sehr, dass ihr mit dabei seid. Und wir sprechen zum Beispiel über selbstfahrende Taxis. Die sollen ja bald getestet werden. Spannende Sache. Dann schauen wir mal, was auf der Wiesn so los war. Und wir reden über Eishockey. Bis dahin gibt's gute Musik. Hier ist Nick Kershaw und The Riddle. Schönen Montagvormittag zusammen. Servus.

Was für eine Hymne. Metallica und Nothing Else Matters. 6 Minuten 18 ausgespielt hier bei Radio Oberland an diesem Montag. Und mehr als 90 Millionen verkaufte Platten, 9 Grammys und wenn ich Songs wie Boogie Wonderland, Let's Groove oder Shining nenne, dann ist klar, was kommt. Natürlich Earth, Wind and Fire. Coole Nummer. Heute am 21. September das berühmte Badi. Ja, schönen Montag zusammen. Servus.

0: Entspannt geht's rein in diesen Montagvormittag mit Fleetwood Mac und Little Eyes hier bei Radio Oberland. Und warum es heute Nachmittag in Penzberg vielleicht zu Verkehrsbehinderungen kommen kann und warum man mit 15 nicht Auto fahren sollte, das gibt's gleich bei Florian Künstler in den Radio Oberland Nachrichten.
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1: Um 10.30 Uhr mit Florian Künstler. Grüß Gott. Bundesweiter Protesttag der IG Metall. Auch im Oberland gehen heute Beschäftigte aus der Auto- und Zuliefererindustrie auf die Straße. Sie protestieren gegen Stellenabbau und mögliche Werksschließungen. In der Region wollen sich am Nachmittag rund 150 Menschen beteiligen. Schwerpunkt ist Penzberg. Karl Musiol von der IG Metall Oberland.
2: Alle Metaller im Oberland protestieren. Schwerpunkt ist Penzberg. Lina Ma und Winning BLW gehen gegen 14 Uhr raus und stecken Fahnen an ihre Autos. Kollegen von Hörbiger Penzberg schließen sich an und kommen vorbei.
1: Die IG Metall fordert mehr Investitionen in die heimischen Standorte und will an der 35-Stunden-Woche festhalten. Bilderbuchstart für das Münchner Oktoberfest. Fast 1 Million Menschen sind am ersten Wiesnwochenende aufs Festgelände gekommen. Einer der Höhepunkte war am Sonntag der große Trachten- und Schützenzug durch München. Mehr als 8000 Teilnehmer aus ganz Europa waren dabei. Darunter auch Trachten- und Schützengruppen aus dem Oberland. Insgesamt verlief der Wiesnauftakt laut Polizei vergleichsweise ruhig. Für Aufsehen sorgte am Samstag ein Fahrgeschäft, in dem Gäste mehrere Minuten kopfüber festsaßen. Ursache war wohl ein defekter Sensor. Erst sorgt eine täuschend echte Waffe für Alarm. Wenig später landet derselbe Mann in der Arrestzelle. Ein 59-Jähriger hat am Wochenende gleich zweimal die Polizei beschäftigt. Vor einem Supermarkt in Icking wurde er am Samstag mit einer vermeintlichen Pistole gesehen. Die Polizei gab aber schnell Entwarnung. Es war nur eine sogenannte Anscheinswaffe. Später fiel der betrunkene Mann in Geretsried erneut auf, belästigte Menschen und stieg in einen Linienbus. Dort nahm ihn die Polizei schließlich fest. Ihn erwarten mehrere Anzeigen. Mit 15, ohne Führerschein und mit mehr als einem Promille. Ein Jugendlicher hat am Wochenende in Peißenberg mit dem Auto seines Vaters eine Spur der Verwüstung hinterlassen. In der Nacht auf Samstag verlor er in einer Kurve die Kontrolle über den Wagen, rammte einen Telefonmast, durchbrach zwei Zäune und fuhr ein Verkehrsschild um. Danach fing das Auto Feuer. Der 15-Jährige wurde leicht verletzt. Zwei Mitfahrer flüchteten zunächst, wurden später aber von der Polizei gefunden. Gegen den Jugendlichen laufen jetzt mehrere Ermittlungsverfahren. Das waren die Oberland-Nachrichten. 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
3: Danke Flo Künstler für die Nachrichten. Der Blick aufs Wetter im Oberland. Tief Bea ist im Oberland angekommen und die hat richtig Schmuddelwetter mit im Gepäck. Viele Wolken und Nieselregen bei aktuell 12 Grad. In Penzberg sind es 11 und in Wolgau auch. Am Nachmittag soll es dann etwas freundlicher werden. Höchstwerte heute maximal 17 Grad. Der 3-Tage-Lenn fürs Oberland. Der Dienstag und der Mittwoch, die schauen ähnlich aus. Etwas mehr Sonne, aber immer noch viele Wolken bei Maxiwerten von 19 Grad. Am Donnerstag ist es wechselhaft und es wird ein bisschen windiger bei 17 Grad.
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3: Und da ist momentan nicht viel los auf den Straßen im Oberland. Nur die Information für die A95, wenn ihr von München Richtung Garmisch-Partenkirchen unterwegs seid. Da gibt es nämlich eine Sperre wegen Bauarbeiten zwischen Murnau-Kochel und Eschenlohe. Und bei der Schiene, da hakt es auch ein bisschen zwischen Oberau und Garmisch-Partenkirchen. Da ist der Schienenersatzverkehr eingesetzt. Das Ganze dauert noch bis zum 25. September. Das war's. Die neuesten Blitzer im Oberland. Einer steht zwischen Wessobrunn und Zellsee innerorts bzw. auf der Staatsstraße am Wessobrunner Berg. So ist es richtig. In Penzberg, der steht innerorts. Blitzeranhänger in der Sindelsdorfer Straße und in Bad Kohlgrub innerorts am Feuerwehrhaus. Das war noch nicht alles. Gerne Bescheid sagen. radiooberland.de die Nummer und eine WhatsApp schicken. Sprachnachricht. Oder ihr ruft an. Danke, gute und sichere Fahrt.
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3: An diesem Montag Vormittag mit Patrick Hoffmann im Studio. Ich freue mich sehr, dass ihr mit dabei seid bei der Arbeit, vielleicht auf dem Weg noch in die Arbeit oder wenn ihr einfach zu Hause seid und euch einen schönen Vormittag gönnt, egal wie es ist. Ich habe ein bisschen gute Musik für euch mit dabei. Lasst es euch gut gehen. Radio Oberland mit Cock Robin, When Your Heart Is Weak. Und um 20 vor 11, so stimmt's, sprechen wir kurz übers Eishockey. Schönen Vormittag.

0: Radio Oberland am Montagvormittag mit Queen und Heaven for Everyone. Und der Himmel für den einen oder anderen, das ist auch das Eishockey im Oberland.
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0: Und ihr wisst ja, Heimat läuft bei uns und das gilt natürlich auch für die Eishockey-Welt im Oberland. Diese Woche ist ja, beziehungsweise letzte Woche, die Oberliga Süd und die Regionalliga gestartet und da geht's richtig zur Sache. Es sind alle Vereine mit dabei. Die Schongauer Mammuts, SC Rissersee, die River Reds Geretsried, Peißenberger Miners, EC Peiting, TV Miesbach und natürlich die Tölzer Löwen. Und wenn ihr sagt, ihr seid richtige Cracks, dann macht's wie mittlerweile schon 645 andere. Der Flori 81 und der Jonas, die teilen sich nämlich bei unserem Radio Oberland Tippspiel den ersten Platz momentan mit 23 Punkten. Der Heinz, der Corby, der Robert, die Paula und unser Simon Fritzenschaft sind auch mit dabei. Der ist übrigens auf Platz 57. Also schaut rein, radiooberland.de oder in die Bayerische Oberland-App und dann tippt mit und am Ende, da gibt's mit Sicherheit was richtig Cooles zu gewinnen.
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0: Robin Beck für euren Start in diesen Montag. Und warum sich Andi Scheuer, ehemaliger Verkehrsminister, jetzt vor Gericht verantworten muss, das hört ihr gleich in den Nachrichten.
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3: Ich bin Dominik Schweiger. Vor rund 7 Jahren ist die geplante Pkw-Maut gescheitert. Das hat uns richtig viel Geld gekostet. Ex-Bundesverkehrsminister Scheuer steht nun vor dem Berliner Landgericht. Es geht um den Vorwurf einer Falschaussage. Die Staatsanwaltschaft wirft Scheuer vor, vor dem Mautuntersuchungsausschuss des Bundestags gelogen zu haben. Wie geht's jetzt weiter? Gerade kommen in Berlin die Bundesparteien zusammen, um über die Wahlen zu diskutieren. Kanzler Merz steht massiv unter Druck nach dem Debakel für die CDU. In Berlin hat die Linke die Kanzlerpartei abgehängt, in Mecklenburg-Vorpommern ist sie sogar aus dem Parlament geflogen. Claudia Wächter berichtet.
4: Merz spricht von einem Desaster, will aber die Reformen wie geplant durchziehen, geht also in die Offensive. Ob diese Strategie allerdings aufgeht, um sich zu retten, ist unklar, denn der Koalitionspartner SPD stellt bereits klar, wir müssen über die Reformen reden, die Botschaft der Wähler ernst nehmen. Und auch in der CDU rumort es gewaltig.
3: Außenminister Wadefuhl will, dass die Vereinten Nationen mehr tun, um Kriege wie in der Ukraine oder im Nahen und Mittleren Osten zu beenden. Vor seiner Abreise zur UN-Generalversammlung nach New York hat der CDU-Politiker gesagt, diese Woche dürfe es nicht nur eine Bestandsaufnahme aller Krisen geben. Nötig sei die Bereitschaft aller Verantwortlichen, um jeden kleinen Schritt zur Lösung zu ringen. Der Chef des Deutschen Instituts für Wirtschaftsforschung, Fratscher, kritisiert die geplanten Entlastungen bei den Spritpreisen. Der Tankrabatt sei teuer, sozial ungerecht und wenig wirksam, sagte er dem Handelsblatt. Auch vom geplanten Preisdeckel erwartet der Ökonom kaum Entlastung. Stattdessen fordert Fratscher direkte Zahlungen an die Bürger, ähnlich wie bei der Energiepreispauschale. Knapp 1 Million Gäste am ersten Wochenende. Es ist ein Traumstart für das Münchner Oktoberfest. Polizei und Rettungsdienst sprechen von einem unterm Strich ruhigen Verlauf. Schlimme Einsätze sind den Helfern erspart geblieben. Inzwischen ist auch klar, warum ein Fahrgeschäft gestern stoppte und einige Menschen minutenlang kopfüber hängen blieben. Ein Sensor hatte das Karussell gestoppt. Das Bauteil werde nun ausgewechselt.
5: Und der Blick aufs Wetter im Oberland, das ist heute ziemlich grau in grau. Tief Bea bringt viele Wolken und dazu immer wieder Nieselregen. Aktuell messen wir 12 Grad im Penzberg, in Wallgau auch 12. Und im Laufe des Nachmittags, da wird das Wetter dann etwas freundlicher. Mehr als 17 Grad sind heute aber nicht mehr drin. Der 3-Tage-Trend fürs Oberland, Dienstag und Mittwoch, da wird es etwas sonniger. Die Wolken bleiben uns aber erhalten. Maxi-Werte 19 Grad. Bleibt es relativ mild. Der Donnerstag, der zieht wieder mehr Wolken auf sich. Außerdem wird es wechselhaft und windig bei um die 17 Grad.
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5: Und der Blick auf die Straßen im Oberland, und da liegt uns momentan keine größere Meldung vor. Nur der Hinweis mit der A95 Richtung Garmisch-Partenkirchen, dass zwischen Murnau, Kochel und Eschenlohe gesperrt ist. Der Grund hier sind Bauarbeiten, und auch bei der Schiene wird fleißig gebaut zwischen Oberau und Garmisch-Partenkirchen. Beides geht noch bis Freitag, 25. September. Wenn ihr mehr dazu wissen wollt, schaut mal gerne rein, radiooberland.de. Da gibt's dann die Tipps. Und die neuesten Blitzer, da haben wir einen gerade nochmal telefonisch bestätigt. Vielen Dank dafür, zwischen Wessobrunn und Zellsee am Wessobrunner Berg. Dann in Penzberg Blitzanhänger aufgebaut innerorts in der Sindelsdorfer Straße und in Bad Kohlgrub innerorts am Feuerwehrhaus. Alle anderen Blitzeranhänger, die haben wir für euch zusammengefasst auf radiooberland.de. Da gibt es auch die Nummer, den direkten Draht zu mir ins Studio. Ich freue mich, wenn ihr uns was meldet. Gute und sichere Fahrt. 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An diesem Natzklatsche-Bäh-Tag, anders kann man das ja irgendwie gar nicht ausdrücken. Bei uns in der Redaktion, da hängen schon die Felljacken und die Mäntel am Kleiderhaken. Man muss seinen Kleiderschrank jetzt einfach umstrukturieren, habe ich auch versucht. Das Problem ist nur, ich muss erst shoppen gehen. So. Meine Frau schüttelt nur den Kopf und sagt, Mensch, du hast so viele Klamotten, ich komme im Waschen gar nicht mehr hinterher. Aber sorry, man muss ja auch mit dem Trend gehen, ne?

0: Eine der coolsten Nummern von Michael Jackson, wie ich finde, Don't Care About Us. Radio Oberland an diesem Montag und eigentlich hat's was von Zurück in die Zukunft oder Star Wars, was in den USA und China längst zum Alltag gehört. Das ist bei uns noch große Fiktion bis jetzt, denn selbstfahrende Taxis werden auch in München bald getestet. In San Francisco fahren die Dinger bereits seit 2019 rum und sorgen immer mal wieder für lustige Videos in den sozialen Medien. Ich bin mir nicht ganz sicher, ob ich mich entspannt in so ein Ding setzen würde. Wie seht denn ihr das? Wir haben auf der Straße mal nachgefragt.
1: Testen kann man es mit Sicherheit mal. Ob das langfristig das ist, was man möchte.
2: Ja, ich würde einsteigen, aber ich habe auch schon ganz viele Tests und Berichte und Dokus darüber angeschaut.
3: Vielleicht eine Kurzstrecke mal probieren. Doch, da bin ich neugierig drauf.
4: Es wäre noch ein bisschen zu scary.
5: Ich bin mir nicht ganz sicher, ob ich mich hundertprozentig wohlfühlen würde.
6: Ja, ich habe das in Dubai erlebt. Da gibt es ja diese führerlosen U-Bahnen. Hat alles funktioniert.
7: Eigentlich nicht. Wenn was passiert, habe ich auch nichts, was ich sagen könnte.
8: Ich denke, Innovationen sollte man ein bisschen begleiten. Go for it.
0: Ja, schon irgendwie spooky, aber wir kommen wahrscheinlich nicht dran vorbei. Es ist einfach die Zukunft. Eigentlich schon spannend, aber wie gesagt, da müssen wir uns irgendwie erst dran gewöhnen. Hier ist Talk Talk. Schönen Montag.

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13: Ja.

0: Der geht immer von Cher. If I could turn back time hier bei Radio Oberland an diesem Montagvormittag, kurz vor 11:30 ist es, und ich schaue mal rüber ins Nachrichtenstudio zu Kollege Flo Künstler. Der Daumen geht hoch, dann jetzt alles, was wichtig ist, aus den Oberland-Nachrichten.
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2: Um 11.30 Uhr mit Florian Künstler. Grüß Gott. Im Oberland gehen heute Beschäftigte aus der Autoindustrie auf die Straße. Sie beteiligen sich an einem bundesweiten Aktionstag der IG Metall und protestieren gegen den Sparkurs der deutschen Autobauer. Davon sind auch die Zulieferer in unserer Region betroffen. Karl Musiol von der IG Metall Oberland.
3: Zulieferer im Oberland haben bereits abgebaut. Derzeit ist die Auslastung sogar gut. Hörbiger stellt ein. Das bleibt nicht mehr lange so. Wir kämpfen jetzt für Abfindungen in der Zukunft oder noch besser für neue Technologien hier im Oberland.
2: Am Nachmittag gibt es in Penzberg eine Kundgebung. Rund 150 Beschäftigte von Linamar, Winning, BLW und Hörbiger wollen mitmachen. Autofahrer brauchen zum Wochenstart im Oberland an mehreren Stellen Geduld, besonders auf der A95. Richtung Garmisch-Partenkirchen ist die Autobahn zwischen Murnau-Kochel und Ohlstadt seit heute komplett gesperrt, voraussichtlich bis Freitagmittag. Auch am Fachhandler Tunnel gibt es länger Behinderungen. Die Weströhre Richtung Garmisch ist bis Ende Oktober gesperrt. Der Verkehr läuft durch die Oströhre. Außerdem ist die B2 bei Etting bis Samstag dicht, die Umleitung führt über Hugelfing und Oderding. Und auch in die Jachenau geht's in den kommenden Wochen nur mit Umweg über den Weichen. Eine Baustellenübersicht findet ihr bei uns im Netz. Der Almsommer im Oberland ist vorbei. In Krün und Ohlstadt sind am Wochenende mehrere hundert Tiere zurück ins Tal gekommen. In Krün zogen rund 150 festlich geschmückte Rinder durch den Ort. Tausende Besucher verfolgten den Almabtrieb. Anschließend wurde am Festplatz gefeiert. Auch der traditionelle Schafabtrieb in Ohlstadt zog viele Schaulustige an. Rund 280 Schafe kamen dort nach dem Sommer auf der Alm wieder ins Tal. Gutes Wetter, viel Ausflugsverkehr und jede Menge Arbeit für die Polizei. Am Kesselberg ist am Wochenende verstärkt kontrolliert worden. Am Sonntag erwischten die Beamten drei Motorradfahrer, die trotz Überholverbot überholt hatten. Dazu kamen mehrere Falschparker. Schon am Freitag hatte die Polizei nach Beschwerden über teils rasante Fahrer verstärkt kontrolliert. Dabei fiel unter anderem ein Motorrad mit fast komplett abgefahrenem Hinterreifen auf. Auch falsch montierte Kennzeichen und weitere Parkverstöße wurden festgestellt. Das waren die Oberland-Nachrichten. 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
0: Vielen Dank für den Überblick, Florian Künstler. Und wir schauen auf die Straßen im Oberland. Eigentlich läuft's, wenn ihr auf der B2 Weilheim Richtung Mittenwald unterwegs seid, an der Abzweigung B472 und Erpfingen. Da sind momentan 4 Kilometer stockender Verkehr. Ihr verliert ungefähr 10 Minuten. Ansonsten noch die Sperrung auf der A95 München Richtung Garmisch-Partenkirchen zwischen Murnau-Kochel und Eschenlohe wegen Bauarbeiten, und Schienenersatzverkehr haben wir zwischen Oberau und Garmisch-Partenkirchen. Da müsst ihr also längere Zeit einplanen. Das war's.
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0: Machen wir halt zweimal. Komisch. Haben wir gerade schon gemacht, dann machen wir die Blitzer. Zwischen Wessobrunn und Zellsee auf der Landstraße am Wessobrunner Berg. In Penzberg Blitzeranhänger innerorts in der Sindelsdorfer Straße. Bad Kohlgrub innerorts am Feuerwehrhaus. Und in Weilheim Blitzeranhänger auf der Tankenreiner Straße. Das war's. Wenn ihr noch was habt, gerne Bescheid sagen.
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0: Zu mir hat mal jemand gesagt, wenn der Meister nichts taugt, dann schimpft er aufs Werkzeug. Dieses Mal war das Werkzeug meine Fingerchen. Passiert. Ich wünsche euch einen guten Start in diese Mittagspause. Und in diesen Montag. Gute Musik haben wir und wir machen den Anfang mit Heart. Romantische Ballade. Und Alone. Spandau Ballet und Bon Jovi, die stehen auch in den Startlöchern. Im Studio ist der Hoffmann. Servus.
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0: Da sitzt hoffentlich alles noch am richtigen Fleck nach der Nummer. Guns N' Roses und November Rain hier bei Radio Oberland. Und die Wiesn, die läuft ja, und das größte Volksfest der Welt ist klar, Gäste aus aller Welt, die trinken Bier, essen, feiern, aber jetzt gibt's auch was, womit ich persönlich nicht so ganz gerechnet hätte. Florian Buchloh, du hast herausgefunden, was das ist, oder?
1: Ein Musical über die Wiesn, das gibt's schon länger in Berlin und auch international. Jetzt hat's aber auch Premiere im Bayerischen Hof in München gefeiert. Das Stück heißt Oktoberfest, der Musical, an almost true story, beinahe wahr, kommt aus der Feder von Hollywood-Komponist und Grammy-Preisträger Harold Faltermeier. In München kam die Story rund um die Liebesgeschichte von Ludwig I. von Bayern und Prinzessin Therese von Sachsen-Hildburghausen schon mal gut an. Aus deren Hochzeit 1810 ist das Oktoberfest hervorgegangen. Und die ganze Geschichte wird auch so ein bisschen aufs Korn genommen.
0: Aufs Korn genommen. Das wird auch jede Schießbude auf der Wiesn. Vielen Dank, Florian Buchloh, für die Infos dazu. Und ich glaube, bei Musicals, da ist es einfach Geschmackssache. Der eine mag's, der andere nicht. Und jetzt Sommerfeeling. Hier sind Spandau Ballet und True. Schönen Montag.

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3: Ich bin Dominik Schweiger. Vor rund 7 Jahren ist die geplante PKW-Maut gescheitert. Das hat uns richtig viel Geld gekostet. Ex-Bundesverkehrsminister Scheuer steht nun vor dem Berliner Landgericht. Es geht um den Vorwurf einer Falschaussage. Die Staatsanwaltschaft wirft Scheuer vor, vor dem Mautuntersuchungsausschuss des Bundestags gelogen zu haben. Wie geht's jetzt weiter? Gerade kommen in Berlin die Bundesparteien zusammen, um über die Wahlen zu diskutieren. Kanzler Merz steht massiv unter Druck nach dem Debakel für die CDU. In Berlin hat die Linke die Kanzlerpartei abgehängt, in Mecklenburg-Vorpommern ist sie sogar aus dem Parlament geflogen. Claudia Wächter berichtet.
4: Merz spricht von einem Desaster, will aber die Reformen wie geplant durchziehen, geht also in die Offensive. Ob diese Strategie allerdings aufgeht, um sich zu retten, ist unklar, denn der Koalitionspartner SPD stellt bereits klar, wir müssen über die Reformen reden, die Botschaft der Wähler ernst nehmen. Und auch in der CDU rumort es gewaltig.
3: Außenminister Wadefuhl will, dass die Vereinten Nationen mehr tun, um Kriege wie in der Ukraine oder im Nahen und Mittleren Osten zu beenden. Vor seiner Abreise zur UN-Generalversammlung nach New York hat der CDU-Politiker gesagt, diese Woche dürfe es nicht nur eine Bestandsaufnahme aller Krisen geben. Nötig sei die Bereitschaft aller Verantwortlichen, um jeden kleinen Schritt zur Lösung zu ringen. Der Chef des Deutschen Instituts für Wirtschaftsforschung, Fratscher, kritisiert die geplanten Entlastungen bei den Spritpreisen. Der Tankrabatt sei teuer, sozial ungerecht und wenig wirksam, sagte er dem Handelsblatt. Auch vom geplanten Preisdeckel erwartet der Ökonom kaum Entlastung. Stattdessen fordert Fratscher direkte Zahlungen an die Bürger, ähnlich wie bei der Energiepreispauschale. Knapp 1 Million Gäste am ersten Wochenende. Es ist ein Traumstart für das Münchner Oktoberfest. Polizei und Rettungsdienst sprechen von einem unterm Strich ruhigen Verlauf. Schlimme Einsätze sind den Helfern erspart geblieben. Inzwischen ist auch klar, warum ein Fahrgeschäft gestern stoppte und einige Menschen minutenlang kopfüber hängen blieben. Ein Sensor hatte das Karussell gestoppt. Das Bauteil werde nun ausgewechselt.
5: Und der Blick aufs Oberlandwetter. Von wegen goldener Herbst. Tief Bea sorgt heute mal für graue Aussichten im Oberland. Dazu gibt's Nieselregen aktuell. Kommen wir über die 13 Grad nicht hinweg. Nachmittags kann es eventuell sein, dass die Sonne zumindest etwas durchkommt. Die Temperaturen steigen maximal auf 17 Grad. Der 3-Tage-Trend fürs Oberland. Morgen Dienstag und Mittwoch sieht's schon etwas freundlicher aus. Ein bisschen mehr Sonne mit dabei. Aber es bleibt kalt bei maximal 19 Grad. Und am Donnerstag, da wird's schon wieder wechselhaft. Bei maximal 17 Grad.

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1: Und da läuft's momentan im Oberland. Alles gut soweit. Die einzige Meldung ist die A95 München Richtung Garmisch-Partenkirchen. Die Sperre zwischen Murnau-Kochel und Eschenlohe wegen Bauarbeiten. Das Ganze noch bis zum 25. September. Und im Schienenersatzverkehr zwischen Oberau und Garmisch-Partenkirchen. Das soll auch noch bis 25. September gehen. Da also ein bisschen mehr Zeit einplanen. Zum Nachlesen gibt's das Ganze auch unter radiooberland.de. Und die neuesten Blitzer gemeldet von der Jutta. Vielen Dank dafür. Und zwar in Halblech, innerorts am Ortseingang, wenn ihr Richtung Füssen unterwegs seid, zwischen Wessobrunn und Zellsee. Der steht da am Wessobrunner Berg. Penzberg steht ein Blitzeranhänger in der Sindelsdorfer Straße und in Bad Kohlgrub wird geblitzt am Feuerwehrhaus. Wenn ihr noch was seht, gerne Bescheid sagen unter radiooberland.de. Da gibt es die Nummer und da freuen wir uns drüber, wenn ihr uns anruft oder eine WhatsApp schreibt. Danke. Mit Patrick Hoffmann heute im Studio. Schön, dass ihr mit dabei seid. Und es geht rein in die Mittagspause. 4:04 ist es, wenn ich in die Redaktion schaue. Da ist heute indischer Mittag angesagt. Da enthalte ich mich mal lieber. Was gibt's denn bei euch? Sagt mir Bescheid. Würde ich mich sehr darüber freuen. Schickt mir eine WhatsApp ins Studio. Was denn bei euch der Kantinenhit ist oder was zu Hause so auf dem Herd steht, da würde ich mich drüber freuen. Und bis dahin, gute Musik. Hier ist Tina Turner. Und der Name spricht für sich selbst. The Best. Servo.

0: R.E.M. für euren Montagmittag hier bei Radio Oberland und Losing My Religion. Und am Wochenende war wieder richtig was los. In der Bayernhalle in Garmisch-Partenkirchen hat meine liebe Kollegin Marlene Nömer ihre legendäre Spendenabend zugunsten der Haunerschen Kinderklinik veranstaltet. Das heißt, bei großartiger Musik sollten wieder möglichst viele Spenden für schwerkranke Kinder gesammelt werden. Wie hat's denn dieses Jahr geklappt, Marlene?
1: Ein schöner Abend erleben mit Pui echter bayerischen Musik. Und Gutes tun. Das war der Sinn von unserem großen Benefizabend am Samstag in der Bayernhalle. Acht Gruppen haben so wunderbar aufgespielt und gesungen, dass die 300 Besucher restlos begeistert waren. Und natürlich waren alle auch voll begeistert über die hohe Spendensumme. 12.715 Euro, die der Elterninitiative der Haunischen Kinderklinik zugutekommen. Beim Heimgehen waren sie alle einig. Nächstes Jahr singen wir uns wieder in der Bayernhalle.
0: Über 12.000 Euro, Wahnsinn. Da kann man nur Danke sagen. Eine absolut mega grandiose Summe, die schwerkranken Kinder in der Haunerschen Kinderklinik zugutekommen. Großen Dank an Marlene Nömer von Radio Oberland, die tollen Musiker und natürlich an alle Gäste, die sich nicht lumpen haben lassen und den Geldbeutel ordentlich aufgemacht haben. Übrigens, ihr könnt einfach mehr über Marlenes Spendenabend in der Bayerhalle und ihre Arbeit in der Haunerschen Kinderklinik erfahren. Und zwar in der aktuellen Ausgabe des Radio Oberland Podcasts. Da spricht Marlene mit unserer Kollegin Raffaela Habermann ausführlich über ihr Engagement und ihre wertvolle Arbeit. Vielen, vielen Dank. 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
1: Um 12.30 Uhr mit Florian Künstler. Grüß Gott. Die IG Metall hat heute zu einem bundesweiten Aktionstag aufgerufen. Sie protestiert gegen den Sparkurs der deutschen Autohersteller. Im Oberland beteiligen sich am Nachmittag rund 150 Beschäftigte in Penzberg. Aus Sicht der Gewerkschaft haben die Autokonzerne in den vergangenen Jahren viele falsche Entscheidungen getroffen. Deshalb richtet sie klare Forderungen an die Politik, sagt Karl Musioll von der IG Metall Oberland.
2: Mehr Handelsschutz. Wer hier verkauft, muss hier produzieren. Stromkosten runter, Bürokratie abbauen. Wir wollen Finanzhilfen für Zulieferer wie Hörbiger, Hirschvogel, Webasto und Linamar. Und die Blockaltersteilzeit muss unbedingt bleiben.
1: Der Verband der Automobilindustrie kritisiert die Proteste und wirft der Gewerkschaft vor, notwendige Veränderungen zu blockieren. Im Starnberger See geht die Suche nach dem vermissten Taucher weiter. Der 63-Jährige war am Samstag bei Berg in rund 40 Metern Tiefe unterwegs und tauchte nicht mehr auf. Nachdem die bisherigen Suchmaßnahmen erfolglos blieben, setzt die Polizei jetzt einen Tauchroboter ein. Der kann auch in größeren Tiefen nach dem Mann suchen. Zuvor waren unter anderem Drohnen und ein Polizeihubschrauber im Einsatz. Die Einsatzkräfte gehen inzwischen nicht mehr davon aus, den vermissten lebend zu finden. Premiere in Weilheim am Wochenende. Die Kreisstadt hat am Samstag ihren ersten Christopher Street Day gefeiert. Rund 350 Menschen zogen laut Polizei durch die Innenstadt und setzten ein Zeichen für Vielfalt und Gleichberechtigung. Das Motto lautete: Weilheim leuchtet in allen Farben. Mit dabei waren auch Bürgermeister Tillmann Walefeld und Vizelandrat Wolfgang Tafferzhofer. Auf dem Marienplatz gab es anschließend Reden und Infostände. Die Veranstaltung verlief laut Polizei und Organisatoren friedlich. Einbrecher haben im Dorfgemeindehaus in Oder den großen Schaden angerichtet. In der Nacht auf Sonntag drangen Unbekannte gewaltsam in das Gebäude ein und verwüsteten mehrere Bereiche. Der Sachschaden liegt laut Polizei bei rund 35.000 Euro. Was gestohlen wurde, sagte die Polizei aus Ermittlungsgründen nicht. Die Weilheimer Polizei sucht jetzt nach Zeugen. Das waren die Oberland-Nachrichten. 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
3: Danke Flo Künstler für die Infos und den Moment. Tief Bär hat uns erreicht beim Blick aufs Oberlandwetter. Leider nicht mit Sonnenschein im Gepäck. Stattdessen gibt's heute viele Wolken und Nieselregen. Aktuell 12 Grad gemessen hier in Murnau vom Sender. Im Laufe des Nachmittags kann es etwas freundlicher werden. Die Höchstwerte steigen aber nicht über 17 Grad. Der 3-Tage-Trend fürs Oberland morgen und am Mittwoch kommt zunächst etwas Sonne. Aber trotzdem bleiben die Wolken dominant. Die Temperaturen steigen auf maximal 19 Grad. Und am Donnerstag die Achterbahn wieder nach unten ist. Bricht ein, windig und wechselhaft, maximal 17 Grad.
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3: Und keine großartigen Meldungen momentan am Start. Danke Manuel übrigens fürs Bescheid sagen. Eine Dauerbaustelle habe ich noch, B2. Wenn ihr von Murnau nach Weilheim fahrt oder umgekehrt ab Hugelfing, ist gesperrt wegen Bauarbeiten. Das Ganze geht bis zum 26.09. Gebaut wird auch auf der A95 zwischen Murnau-Kochel und Eschenlohe bis zum 25.09. Und Schienenersatzverkehr. Auf der Schiene wird nämlich auch gebaut zwischen Oberau und Garmisch-Partenkirchen. Bitte plant da mehr Zeit ein. Die neuesten Blitzer. Danke Jutta fürs Melden. In Halblech innerorts am Ortseingang, wenn ihr Richtung Füssen unterwegs seid, zwischen Wessobrunn und Zellsee auf der Stadt- und Verbindungsstraße Höhe des Wessobrunner Berges. In Penzberg steht der Blitzeranhänger in der Sindelsdorfer Straße und in Bad Kohlgrub innerorts am Feuerwehrhaus. Das war's. Wenn ihr noch was entdeckt, gerne Bescheid sagen. radiooberland.de gibt's die Nummer zu mir ins Studio oder ihr schickt uns eine WhatsApp. Da freuen wir uns drüber. Danke, gute und sichere Fahrt.
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3: An diesem Montag, Patrick Hoffmann im Studio. Servus, 4 Minuten nach 12:30 haben wir's. Ich hoffe, ihr genießt eure Mittagspause, wo ihr nur könnt. Bei dem Schmuddelwetter, für mich persönlich, wäre ja eher Eintopf- und Suppenzeit angesagt. Wie schaut's denn bei euch aus? Schickt mir gerne eine WhatsApp ins Studio. Ich bin gespannt, was es bei euch so zum Wochenstart in der Kantine oder einfach auf dem Teller gibt. Bis dahin habe ich gute Musik. Pink Floyd ist mit dabei. Wet, Wet, Wet, Hall and Oates und Natalie Imbruglia. Schönen Start in diesen Montagnachmittag.

Wet, wet, wet. Wenn ich aus dem Studiofenster schaue, dann ist da der Name Programm. Love is all around. Das gilt momentan auch fürs Münchner Oktoberfest. Traumhafter Start in das erste Wiesenwochenende. Rund 1 Million Besucher waren bereits auf der Münchner Theresienwiese. Ich war auch mit meinem Sohn am Sonntag dort. Erst beim Trachten- und Schützenzug und dann ab auf eine sehr volle Wiesen und ein bisschen Achterbahn fahren. Und klar, gebrannte Mandeln essen. Aber ich sag's euch... Persönlicher Rekord, 100 Euro in nicht mal einer Stunde rausgegangen. Die Preise, die haben schon ordentlich angezogen, das muss ich tatsächlich feststellen. Aber es war wie immer schön. Mehr als zweimal gehen? Ich glaube nein. Aber wer nicht genug Bargeld dabei hat, mittlerweile alles kein Problem mehr. Ihr könnt fast überall bargeldlos bezahlen, da war ich erstaunt. Aber wie gesagt, da klingelt die Kasse, nicht nur bei den Schaustellern. Ich wünsche euch einen schönen Montag, rein in diesen Nachmittag um 20 Minuten vor 1. Und jetzt kommen wir bei Hall & Oates gar nicht vorbei. Die waren in den 80ern omnipräsent. Einer ihrer größten Hits, Out of Touch. Sunrise Avenue und Natalie Imbruglia folgen noch. Im Studio ist Patrick Hoffmann. Grüß euch!

Sunrise Avenue hier bei Radio Oberland. An diesem Montag rein geht's in den Nachmittag. 10:50 ist es. Und von der hatte ich den Starschnitt an der Wand hängen. Gott, war ich verliebt mit 12. Hier ist Natalie Imbruglia und Torn.

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0: mit Radio Oberland. Bestens informiert in eure Mittagspause. Gleich ist es eins. Dominik Schweiger aus den Radio Oberland Nachrichten weiß, wie es mit den Spritpreisen aktuell aussieht. Gleich jetzt in den News.
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4: Ich bin Dominik Schweiger. Nach den Rekordwerten letzte Woche sind die Spritpreise am Wochenende leicht gesunken. Ein Liter Super E10 hat gestern im Schnitt rund 2,28 Euro gekostet, Diesel knapp 2,45 Euro. Das sind 2 bis 3 Cent weniger als auf dem Höhepunkt. Für eine stärkere Entlastung soll ab Anfang Oktober ein neuer Tankrabatt gelten, erstmal nur bis Jahresende. Mit einem bundesweiten Aktionstag stemmt sich die Gewerkschaft IG Metall gegen den Jobabbau in der Autobranche. Bei rund 280 Aktionen sollen mehr als 100.000 Beschäftigte mobilisiert werden. IG Metall-Chefin Benner sagt ganz klar, die Menschen sind stolz, in der Automobilindustrie zu arbeiten. Politik und Konzerne müssten jetzt handeln. Man sehe die Probleme.
5: Aber die Beschäftigten haben diese Krise nicht verursacht. Und jetzt sich vom Acker zu machen und zu sagen, wir schließen Werke, wir machen hier zu, wir machen unbezahlte Arbeitszeitverlängerung, ist aus unserer Sicht das völlig falsche Signal.
4: Unter anderem Volkswagen will neben den ausgemachten 50.000 Stellen in Deutschland weiter 50.000 Jobs weltweit streichen. Die Zukunft mehrerer VW-Werke in Deutschland steht auf dem Spiel. Das Deutschlandticket bleibt gefragt. Im ersten Halbjahr waren gut 5,7 Milliarden Fahrgäste im Nahverkehr unterwegs, 2% mehr als im Vorjahr. Angesichts der Rekordpreise an den Tankstellen werden nun wieder Forderungen nach einem günstigeren Ticket laut. Derzeit kostet es 63 Euro im Monat. Im Bahnfernverkehr gingen die Fahrgastzahlen zuletzt leicht zurück. Der TÜV will, dass besonders leistungsfähige KI-Systeme vor ihrer Veröffentlichung deutlich strenger kontrolliert werden. Die Tests sollten unabhängige Experten durchführen. Die jüngsten Zwischenfälle hätten gezeigt, dass die Kontrolle durch die Hersteller allein nicht ausreiche. Zuletzt ist bekannt geworden, dass Googles Gemini sich bei Tests in fremde Computer gehackt hat, ohne entsprechende Anweisung. Eine Umfrage zum Design der neuen Euroscheine geht heute zu Ende, genauer gesagt um Mitternacht. Bis jetzt haben schon mehr als 9 Millionen Menschen mitgemacht. Es gibt 2 Designthemen, Kultur und Natur, zum Beispiel mit berühmten Europäern wie Marie Curie oder mit Vögeln.
0: Ja, der Blick aufs Wetter. Tief Bea ist im Oberland angekommen. Sie hat richtiges Schmuddelwetter im Gepäck mit dabei. Viele Wolken und Nieselregen. Aktuell ist es trocken, wenn ich es richtig sehe. Aktuell 13 Grad in Penzberg, 11 in Wallgau. Brrr. Nachmittag soll es dann vielleicht ein bisschen freundlicher werden. Höchstwerte maximal 17 Grad. Der 3-Tage-Trend fürs Oberland. Der Dienstag und der Mittwoch, die schauen ähnlich aus. Ein bisschen mehr Sonne ist mit dabei. Aber grundsätzlich viele Wolken. Maxiwerte 19 Grad. Und am Donnerstag, da geht es schon wieder runter mit der Wetterachterbahn bei windigen 17 Grad.
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0: Und uns liegen keine größeren Störungsmeldungen vor. Es läuft soweit, außer auf der B2, wenn ihr zwischen Weilheim und Murnau pendelt. Ab Hogelfing ist gesperrt bis zum 26.09. wegen Bauarbeiten. Die A95, wenn ihr von München Richtung Garmisch fahrt, auch gesperrt. Und zwar ab der Anschlussstelle Murnau-Kochel bis Eschenlohe. Hier wird auch gebaut bis zum 25.09. Und Schienenersatzverkehr auf der Strecke Oberau-Garmisch-Partenkirchen. Das Ganze auch bis Freitag. Ansonsten läuft's. Und die neuesten Blitzer in Halblech. Innerorts wird geblitzt am Ortseingang, wenn ihr Richtung Füssen unterwegs seid, zwischen Wessobrunn und Zellsee. Da am Wessobrunner Berg, da steht der Blitzer Penzberg, ein Blitzeranhänger aufgebaut innerorts in der Sindelsdorfer Straße. Bad Kohlgrub steht einer am Feuerwehrhaus und in Weilheim, Tankenreiner Straße. Danke fürs Melden. Wenn ihr noch was habt, sagt einfach Bescheid und wir freuen uns drüber. So, ich glaube, Gemini ist auch in meinem Computer angekommen. Ich weiß es nicht. Jetzt versuche ich das mal ganz kurz so zu lösen. Ganz kleinen Moment bitte. Das irgendwas ist heute, aber naja. Radio. Ja, wenn der Computer spinnt, dann spinnt er. Man kann es nicht ändern. Ich wünsche euch trotzdem einen guten Start in diesen Montag. Irgendwie Manic Monday, oder? Was können wir machen? Gute Musik spielen für euren Start in diesen Nachmittag. Blink 182, All Small Things, Lenny Kravitz und den Anfang, den macht er hier. Murray Heat spricht über seine One Night in Bangkok. Servus.

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0: mit Bryan Adams rein in diesen Montagnachmittag. Und warum man nicht auf Züge klettern sollte, das hören wir jetzt bei Kollege Max Stubitzki in den Radio Oberland Nachrichten.
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2: Um 13.30 Uhr mit Max Stubitzki. Grüß Gott. Krisenstimmung in der deutschen Autoindustrie. Umsätze gehen zurück, viele Hersteller sparen. Dagegen organisiert die IG Metall heute einen bundesweiten Protesttag. Auch bei Hörbiger in Penzberg gibt es am Nachmittag eine Kundgebung. Rund 150 Menschen wollen sich beteiligen. Dass der Verband der Automobilindustrie die Proteste kritisiert, überrascht Karl Musel von der IG Metall Oberland nicht.
3: Wir sind bald in Tarifverhandlungen. Natürlich schimpfen die Verbände gerade jetzt. Klar ist, Zurückhaltung beim Gehalt rettet keinen Arbeitsplatz, keinen einzigen, schon gar nicht bei uns im Oberland, wo gerade eingestellt wird.
2: Die IG Metall fordert mehr Investitionen in die heimischen Standorte und will an der 35-Stunden-Woche festhalten. Nach einem schweren Stromunfall warnt die Bundespolizei erneut davor, auf Züge oder Waggons zu klettern. Die Oberleitungen führen 15.000 Volt. Schon ohne direkten Kontakt kann ein Stromüberschlag entstehen. Im Gleisbereich und auf Zügen besteht deshalb Lebensgefahr. In Moosburg wurde am Sonntag ein 16-Jähriger schwer verletzt, nachdem er auf das Dach eines Regionalzugs gestiegen war und einen Stromschlag bekam. In der Vergangenheit war es auch im Oberland immer wieder zu ähnlichen Unfällen gekommen. Einbrecher haben in Weilheim versucht, den Tresor eines Geldautomaten zu knacken, ohne Erfolg. Mindestens zwei Männer drangen in der Nacht auf Sonntag in eine Sparkassenfiliale ein und machten sich dort am Tresor zu schaffen. Beute machten sie keine, dafür entstand ein Schaden von bis zu 20.000 Euro. Die Kripo Weilheim ermittelt und sucht jetzt Zeugen, die zwischen 2 und 5 Uhr in der Nähe der Bank oder am Edeka-Parkplatz etwas Verdächtiges gesehen haben. Vom Isartal bis zum Starnberger See wurde am Wochenende im Oberland an vielen Orten Müll gesammelt. Eine größere Aktion gab es auch auf der Zugspitze. Rund 100 Menschen haben beim World Cleanup Day den nördlichen Schneeferner aufgeräumt. Dabei kamen 5 Kubikmeter Holz sowie jeweils 1 Kubikmeter Schrott und Wertstoffe zusammen, darunter auch viele Glasscherben. Die Aktion soll zeigen, wie viel Müll in der Natur landet und was durch das Abschmelzen des Gletschers wieder zum Vorschein kommt. Das waren die Oberland-Nachrichten. 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
0: Danke, Max, fürs Melden in diesem Moment. Tief Bea ist im Oberland angekommen. Schmuddelwetter hat sie mit dabei. Viele Wolken, Nieselregen, mal ja, mal nein. Man weiß überhaupt nicht mehr, was man anziehen soll. Auf jeden Fall warm, aktuell nur 13 Grad. Am Nachmittag könnte es freundlicher werden, Höchstwerte aber maximal 17 Grad. Der 3-Tage-Trend fürs Oberland. Dienstag und Mittwoch, die schauen ähnlich aus. Ein bisschen mehr Sonne als heute auf jeden Fall mit dabei. Maxi-Werte von 19 Grad und am Donnerstag geht es wieder runter, wechselhaft und windig bei maximal 17 Grad.
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0: Uns liegen keine großen Gefahren- oder Störungsmeldungen vor. Nur die Dauerbaustellen, die könnt ihr nachlesen auf radiooberland.de. Blitzer gerade frisch reingekommen via WhatsApp vom Andi. Danke fürs Melden. In Hofheim steht er in Halblech innerorts am Ortseingang Richtung Füssen. Zwischen Westobrunn und Zellsee steht noch einer am Westobrunner Berg. Penzberg innerorts in der Sindelsdorfer Straße und Bad Kohlgrub am Feuerwehrhaus. Wenn ihr noch was entdeckt, sagt mal Bescheid.
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0: Und an diesem Schmuddelwetter-Montag ist Patrick Hoffmann für euch mit im Studio. Schön, dass ihr mit dabei seid. Und Mai, was soll man sagen? Es ist halt jetzt so, wie es ist. Die Sommerklamotten wandern peu à peu nach unten in den Schrank und die Herbst- und, naja, hoffentlich noch nicht Winterklamotten, die kommen auch nach oben. So ist es halt, wenn ich bei uns hier in die Redaktion schaue. Da hängen mittlerweile schon Felljacken und sonstige Parker. Weil es richtig kalt ist, gell? Wenn man rausgeht im Vergleich zum Wochenende. Mich hat es heute früh auch richtig gefroren, wo ich hergegangen bin. Ich wünsche euch einen schönen Start in diesen Montagnachmittag. Hier ist Europe und Liebeshommage an Carrie. Im Studio ist der Hoffmann. Grüß euch.

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1: Und im Tippfieber, unser Radio-Oberland-Tippspiel läuft nagelneu. Und wie sieht's denn bei euch aus? Habt ihr schon mitgemacht oder überlegt ihr noch? Ich habe übrigens vorhin mal reingeschaut. 645 sind schon mit dabei. Flori 81 und Jonas teilen sich aktuell mit 23 Punkten den ersten Platz. Und Kollege Simon Fritzenschaft, der ist auch mit dabei.
2: Und ich aktuell, wusste es.
1: Ja, ich musste natürlich nachschauen. Aktuell Platz 57. Ei. Übrigens noch ein Fun Fact: Flo Kern macht ja auch mit. Der ist ein bisschen über dir. Der ist auf Platz 21.
2: Glückstreffer, sage ich.
1: Ja, aber vermutlich.
2: Nichts anders, Glückstreffer.
1: Apropos, wie sind denn deine Tipps für den 25.? Hast du schon was rausgesucht?
2: Ja, natürlich. Da haben wir Peiting gegen Passau, Heilbronn gegen Tölz und Zelb gegen Rissersee. Das wäre dann der dritte Spieltag. Was würde ich tippen? Peiting, ja. Passau, klare Sache 4-1. Heilbronn, Tölz, da sehe ich auch die Tölzer Löwen vorne tatsächlich. Also Heilbronn 2, Tölz 3. Selb Rissersee, ich weiß schon, Rissersee, gerade der SCR-Tabellenführer, sehr gut, beide Daumen nach oben, aber in Selb langt es, glaube ich, nicht für Punkte, da würde ich mal Heimsieg Selb setzen, 3-1 gegen Rissersee.
1: Alles klar, das bleibt spannend, vielen Dank Simon für diese Tipps, der fleißige Zuhörer hat notiert, denn der Simon ist eigentlich ein echter Profi, wenn ihr auch mitmachen wollt, dann schaut mal rein, radiooberland.de, da könnt ihr mitmachen oder in unserer bayerischen Oberland-App, einfach draufklicken und kleines Geheimnis, vielleicht gibt es auch was zu gewinnen,
2: gell? Ja, natürlich. Gewinne geben wir noch bekannt und ich sag's euch jetzt schon, macht einen Riesenspaß, packt noch die Kirsche auf die Torte zu dem Adrenalinkick, den die Eishockeyvereine sowieso schon liefern.
1: Also macht mit.
2: Habe ich voll Bock drauf. Danke, Simon.
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3: Ich bin Dominik Schweiger. Immer mehr Menschen sind mit Bussen und Bahnen unterwegs. Knapp 6 Milliarden waren es im ersten Halbjahr. Das hat das Statistische Bundesamt ausgerechnet. Ein Plus, das auch am Deutschlandticket liegt. Claudia Wächter berichtet.
4: Es läuft, zumindest im Nah- und Regionalverkehr, allerdings im Fernverkehr, da gingen die Fahrgastzahlen zurück, vor allem bei der Bahn. Und das, sagen die Statistiker, liege vor allem an wetterbedingten Ausfällen oder Verspätungen. Im Moment kostet das Deutschlandticket gut 60 Euro im Monat, doch angesichts der aktuellen horrenden Spritpreise fordern viele, das Ticket muss schnell wieder billiger werden.
3: Ex-Verkehrsminister Scheuer hat vor dem Landgericht Berlin den Vorwurf der Falschaussage zurückgewiesen. Er soll im Untersuchungsausschuss zur gescheiterten Pkw-Maut ein Angebot der Betreiber verschwiegen haben, die Vertragsunterzeichnung zu verschieben. Daran könne er sich nicht erinnern, so Scheuer vor Gericht. Die Planung der Pkw-Maut hat den Steuerzahler Milliarden gekostet. Nach den Landtagswahlen beraten Union und SPD über Konsequenzen. Die CDU-Spitze stellt sich trotz der schweren Verluste hinter Kanzler Merz. Die Reformen seien richtig, müssten aber stärker zur Lebenswirklichkeit der Menschen passen, hieß es. Auch SPD-Chef Klingbeil fordert Änderungen, wenn Bürger die Reformen als Bedrohung wahrnehmen, reiche bessere Kommunikation allein nicht aus. Ein TikTok-Livestream vom Oktoberfest hat zur vorübergehenden Festnahme eines 22-Jährigen geführt. Ein Zuschauer hatte darin eine mögliche Drohung erkannt und die Polizei alarmiert. Die Beamten fanden aber keine ernsthafte Gefahr und ließen den Mann wieder frei. Gegen ihn wird aber trotzdem ermittelt. Livestreams von der Theresienwiese sind wegen der Wiesen nämlich verboten. Deutschlands Obstbauern haben eine der besten Kirschernten der letzten Jahre eingefahren. Insgesamt sind es rund 48.500 Tonnen Süß- und Sauerkirschen, 8% mehr als im langjährigen Durchschnitt. Möglich haben das milde Frühjahr und wenige Frostschäden gemacht. Besonders gut fiel die Ernte bei den Süßkirschen aus, trotz Hitze und Trockenheit im Sommer.
5: Der Blick aufs Wetter im Oberland, das zeigt sich heute ziemlich grau in grau. Tief Bea bringt viele Wolken und immer mal wieder Nieselregen mit. In Penzberg aktuell 14 Grad, in Garmisch-Partenkirchen sind es 13. Im Laufe des Nachmittags wird es vielleicht ein bisschen freundlicher, momentan schaut es aber nicht danach aus. 17 Grad Tageshöchstwert. Der 3-Tage-Trend fürs Oberland, Dienstag und Mittwoch, da wird es ein bisschen sonniger, die Wolken bleiben uns aber erhalten, maximal 19 Grad sind drin. Und am Donnerstag geht es schon wieder runter mit dem Temperaturen 17 Grad, Wolken, Regen, wechselhaft und windig. Bäh.
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5: Und da schauen wir auf die Straßen im Oberland und es läuft, würde ich sagen, bis auf die Dauerbaustellen. Die könnt ihr nachlesen auf radiooberland.de. Geblitzt wird Hofheim, danke fürs Melden an den Andi in Halblech innerorts Richtung Füssen, wenn ihr unterwegs seid. Zwischen Wessobrunn und Zellsee am Wessobrunner Berg steht einer und in Penzberg der Blitzeranhänger in der Sindelsdorfer Straße. Noch mehr Blitzeranhänger und Verkehrsmeldungen radiooberland.de oder in unserer Radio Oberland App. Da findet ihr auch die Nummer zu uns ins Studio für WhatsApp oder Anruf. Danke, gute und sichere Fahrt.
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5: Jawohl, der ist im Studio. Schön, dass ihr mit dabei seid. Jetzt gibt's 20 Minuten Musik nonstop. Und den Anfang, den macht kein Geringerer als er hier. Steve Perry heißt er. Roxette sind mit dem Schlepptau und Avril Lavigne. Ich wünsche euch einen entspannten Start in diesen Montagnachmittag.

0: entspannt rein in diesen Montagnachmittag mit Tracy Chapman und Fast K hier bei Radio Oberland. Jetzt gibt's ein bisschen Werbung, danach kommt Michael Zambello vor den Nachrichten und da erfahren wir, wie es aussieht mit der Suche nach dem vermissten Taucher im Starnberger See und wo im Oberland heute noch gestreikt wird.
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1: Um 14.30 Uhr mit Max Strowitzki. Grüß Gott. Bundesweiter Protesttag der IG Metall. Auch im Oberland gehen heute Beschäftigte aus der Auto- und Zulieferindustrie auf die Straße. Sie protestieren gegen Stellenabbau und mögliche Werksschließungen. In der Region wollen sich am Nachmittag rund 150 Menschen beteiligen. Schwerpunkt ist Penzberg. Karl Musel von der IG Metall Oberland.
2: Alle Metaller im Oberland protestieren. Schwerpunkt ist Penzberg. Lina Ma und Winning BLW gehen raus und stecken Fahnen an ihre Autos. Kollegen von Hörbiger Penzberg schließen sich an und kommen vorbei.
1: Die IG Metall fordert mehr Investitionen in die heimischen Standorte und will an der 35-Stunden-Woche festhalten. Im Starnberger See geht die Suche nach dem vermissten Taucher weiter. Der 63-Jährige war am Samstag bei Berg in rund 40 Metern Tiefe unterwegs und tauchte nicht mehr auf. Nachdem die bisherigen Suchmaßnahmen erfolglos blieben, setzt die Polizei jetzt einen Tauchroboter ein. Der kann auch in größeren Tiefen nach dem Mann suchen. Zuvor waren unter anderem Drohnen und ein Polizeihubschrauber im Einsatz. Die Einsatzkräfte gehen inzwischen nicht mehr davon aus, den Vermissten lebend zu finden. Am oberen Ende der Partnach-Klamm starten heute wichtige Bauarbeiten, um die Sicherheit zu gewährleisten. Dort wird eine Hängebrücke gebaut, welche die umliegenden Wanderwege sicher anbindet. Die bisherigen Holzbrücken waren als umgehend erneuerungsbedürftig eingestuft worden. Im Zuge der Bauarbeiten wird auch der Weg nach der Klamm Richtung Vordergraseck gesperrt. Alle anderen Wege rund um die Klamm sind dagegen uneingeschränkt begehbar. Voraussichtlich Mitte November sollen die Arbeiten abgeschlossen sein. Gutes Wetter, viel Ausflugsverkehr und jede Menge Arbeit für die Polizei. Am Kesselberg ist am Wochenende verstärkt kontrolliert worden. Am Sonntag erwischten die Beamten drei Motorradfahrer, die trotz Überholverbot überholt hatten. Dazu kamen mehrere Falschparker. Schon am Freitag hatte die Polizei nach Beschwerden über teils rasante Fahrer verstärkt kontrolliert. Dabei fiel unter anderem ein Motorrad mit fast komplett abgefahrenem Hinterreifen auf. Auch falsch montierte Kennzeichen und weitere Parkverstöße wurden festgestellt. Das waren die Oberland-Nachrichten. 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
3: Danke, Max, für den Moment und für die Nachrichten. Ja, im Oberland ist immer noch grau in grau. Tief Bär hat viele Wolken im Gepäck, immer wieder Nieselregen mit dabei. Und so richtig kommt's nicht in Schwung. Die angekündigte Sonne, die glaube ich, die schafft's auch nicht mehr bis Nachmittag. 17 Grad, wärmer wird's heute nicht. Der 3-Tage-Trend fürs Oberland. Es sieht ähnlich aus wie heute. Dienstag und Mittwoch noch ein bisschen sonniger, wenn wir ganz viel Glück haben. Aber die Wolken behalten die Überhand. Maximal 19 Grad sind drin. Und am Donnerstag wird's noch mal schlechter und wechselhafter und sehr windig bei 17 Grad.
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3: Und uns liegen keine größeren Störungsmeldungen vor, nur die Dauerbaustellen. Das ist dann einmal die B2 ab der Abzweigung Hugelfing Richtung Weilheim und umgekehrt bis zum 26.09. wegen Bauarbeiten. Dann haben wir gerade noch den Hinweis bekommen, die Schneidbergkurve, die ist auch noch gesperrt. Nach unseren Informationen nur noch 30 Minuten. Da könnt ihr uns gerne mal Bescheid geben, ob das dann ab 15 Uhr wieder offen ist. Und ab 95 Richtung Garmisch-Partenkirchen ab der Aus- und Zufahrt Murnau Kochel bis Eschenlohe gesperrt, Bauarbeiten bis zum 25. September und Schienenersatzverkehr, da wird nämlich auch gebaut, Oberrau Richtung Garmisch-Partenkirchen auch bis zum 25. Und die neuesten Blitzer, Hofheim hat sich nicht viel geändert, in der Murnauer Straße, wenn ihr dran vorbeifährt, in Halblech innerorts am Ortseingang, wenn ihr Richtung Füssen unterwegs seid, zwischen Wessobrunn und Zellsee, am Wessobrunner Berg soll noch einer stehen und in Penzberg innerorts Sindelsdorfer Straße. Das war's, wenn ihr noch was entdeckt, gerne Bescheid sagen und aktualisiert uns unsere Dauerbaustellen sehr gerne, wir sind da auch auf die Infos von extern angewiesen. Gute und sichere Fahrt!
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3: Jawohl, noch 25 Minuten im Studio. Schön, dass ihr mit dabei seid. Kollege Simon Fritzenschaft übernimmt dann den Nachmittag. Da könnt ihr euch drauf freuen. Und wir starten in diese letzte halbe Stunde in meiner Sendung nochmal mit rein mit richtig, richtig guter Musik. Synthie-Pop vom Feinsten. 1985 haben sie damit ein Stück Musikgeschichte geschrieben. Nicht nur musikalisch, sondern auch mit dem Musikvideo. Eine damals nie dagewesene Mischung aus echten Filmen mit Comic. Dafür haben sie den MTV Video Music Award bekommen. Hochverdient, wie ich finde. Und der lädt einfach ein zum Mitwirken. Hier sind Aha und Take On Me an diesem

Das ist eine richtige Powerfrau. Gossip und Move in the Right Direction hier bei Radio Oberland. Und bei uns vorm Studiofenster werden Operetten geträllert gerade. Und in Achrein wird gelasert. Danke, Kathi, fürs Melden. Also runter vom Gas. Laserpistole ist scharf in Achrein. Und ich sag schon mal Servus. Kollege Simon Fritzenschaft kommt gleich in den Nachmittag. Freut sich sehr auf euch. Und bis dahin gibt's noch coole Musik mit Phil Collins und Philip Bailey, Easy Lover. Vor den Nachrichten um halb. Nee, um voll.

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3: Ich bin Dominik Schweiger. Immer mehr Menschen sind mit Bussen und Bahnen unterwegs. Knapp 6 Milliarden waren es im ersten Halbjahr. Das hat das Statistische Bundesamt ausgerechnet. Ein Plus, das auch am Deutschlandticket liegt. Claudia Wächter berichtet.
4: Es läuft, zumindest im Nah- und Regionalverkehr, allerdings im Fernverkehr, da gingen die Fahrgastzahlen zurück, vor allem bei der Bahn. Und das, sagen die Statistiker, liege vor allem an wetterbedingten Ausfällen oder Verspätungen. Im Moment kostet das Deutschlandticket gut 60 Euro im Monat, doch angesichts der aktuellen horrenden Spritpreise fordern viele, das Ticket muss schnell wieder billiger werden.
3: Ex-Verkehrsminister Scheuer hat vor dem Landgericht Berlin den Vorwurf der Falschaussage zurückgewiesen. Er soll im Untersuchungsausschuss zur gescheiterten Pkw-Maut ein Angebot der Betreiber verschwiegen haben, die Vertragsunterzeichnung zu verschieben. Daran könne er sich nicht erinnern, so Scheuer vor Gericht. Die Planung der Pkw-Maut hat den Steuerzahler Milliarden gekostet. Nach den Landtagswahlen beraten Union und SPD über Konsequenzen. Die CDU-Spitze stellt sich trotz der schweren Verluste hinter Kanzler Merz. Die Reformen seien richtig, müssten aber stärker zur Lebenswirklichkeit der Menschen passen, hieß es. Auch SPD-Chef Klingbeil fordert Änderungen, wenn Bürger die Reformen als Bedrohung wahrnehmen, reiche bessere Kommunikation allein nicht aus. Ein TikTok-Livestream vom Oktoberfest hat zur vorübergehenden Festnahme eines 22-Jährigen geführt. Ein Zuschauer hatte darin eine mögliche Drohung erkannt und die Polizei alarmiert. Die Beamten fanden aber keine ernsthafte Gefahr und ließen den Mann wieder frei. Gegen ihn wird aber trotzdem ermittelt. Livestreams von der Theresienwiese sind wegen der Wiesen nämlich verboten. Deutschlands Obstbauern haben eine der besten Kirschernten der letzten Jahre eingefahren. Insgesamt sind es rund 48.500 Tonnen Süß- und Sauerkirschen, 8% mehr als im langjährigen Durchschnitt. Möglich haben das milde Frühjahr und wenige Frostschäden gemacht. Besonders gut fiel die Ernte bei den Süßkirschen aus, trotz Hitze und Trockenheit im Sommer.
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5: Autofahrer brauchen zum Wochenstart im Oberland an mehreren Stellen Geduld. Besonders auf der A95 Richtung Garmisch-Partenkirchen ist die Autobahn zwischen Murnau, Kochel und Ohlstadt seit heute komplett gesperrt, voraussichtlich bis Freitagmittag. Auch am Fahrender Tunnel gibt es länger Behinderungen. Die Weströhre Richtung Garmisch ist bis Ende Oktober gesperrt. Der Verkehr läuft durch die Oströhre. Und außerdem ist die B2 bei Etting bis Samstag dicht. Die Umleitung führt über Hugelfing und Oderding. Eine Baustellenübersicht findet ihr bei uns im Netz.
6: Dankeschön, Kollegen. Sind wir wieder voll informiert. Was fehlt noch? Wetter natürlich. Heute insgesamt viele Wolken, aber aktuell wird's etwas freundlicher. Na, immerhin die Temperaturen 12 bis 17 Grad. Insgesamt gilt aber, der Herbst ist da. Heute Abend und heute Nacht merkt man das auch deutlich. Temperaturen 9 bis 3 Grad. Der Himmel verbreitet klar und der Radio Oberland Wettertrend. Morgen am Dienstag Sonne und Wolken im Mix. Mitunter auch länger sonnig bis 17 Grad. Mittwoch ändert sich nichts, aber es wird ein bisschen milder bei um die 19 Grad. Donnerstag dann wieder insgesamt wechselhaft. Da kann es auch mal wieder schauern, so wie es momentan aussieht.
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6: 3 nach 3, Servus Autofahrer. Achtung, in Murnau gerade viel los, Weilheimer Straße bis Burggraben. Dann die Ortsdurchfahrt von Steingarten, da wird ja gebaut. Dauert auch hier momentan ein bisschen länger, Füssner bis Schongrauer Straße. Also einmal durch den Ort quasi. Dann Starnberg blinkt rot, ihr dürft dreimal raten wo. Weilheimer Haupt- und Münchner Straße, der Bereich. Ansonsten alles okay, Dauerbaustellen gibt es viele. Haben wir gerade gehört vom Kollegen Flori Künzler. Findet ihr auch alle bei uns online, radiooberland.de. Achtung, Murnau, Achrein, die Kochler Straße. Hier wird gelasert. Hofheim, Murnauer Straße. Halblech am Ortseingang Richtung Füssen. Penzberg, Sindelsdorfer Straße. Weilheim, Tankenreiner Straße. Unteregelfing immer noch beim Konvoterm. Garmisch-Partenkirchen, Dreitorspitzstraße und Grün aus Walgau kommend. Habt ihr Updates? Gerne her damit. Einfach durchrufen oder WhatsAppen. Danke euch.
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6: Der bin ich. Servus zusammen. Freue mich, dass ihr da seid. Und wir starten gleich rein mit viel Gefühl von Chicago. You're the Inspiration um kurz nach drei an diesem Montagnachmittag. Es ist der 21. September.

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1: Wow, die neue Oberligasaison hat gleich mal richtig losgelegt. Die Überraschung? Top-Favorit DL2-Absteiger Kaufbeuren nicht auf Platz 1. Den haben die Blauen vom SC Rissersee gerade inne. 2 Spiele, 2 Siege. Die hat auch knapp dahinter der EC Peiting. Überraschungssieg gestern beim Top-Team in Selb. 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

0: Classic Rock aus der Glamrock-Zeit. Van Halen Jump um 15.23 Uhr, genau jetzt, kurz vor halb vier. Und noch vor den Nachrichten um halb gehen wir nach Kanada, zurück ins Jahr 1993. Gleich gibt's was von Bryan Adams.
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1: Um 15.30 Uhr mit Max Strowitzki. Grüß Gott. Im Oberland gehen heute Beschäftigte aus der Autoindustrie auf die Straße. Sie beteiligen sich an einem bundesweiten Aktionstag der IG Metall und protestieren gegen den Sparkurs der deutschen Autobauer. Davon sind auch Zulieferer in unserer Region betroffen. Karl Musiol von der IG Metall Oberland.
2: Zulieferer im Oberland haben bereits abgebaut. Derzeit ist die Auslastung sogar gut. Hörbiger stellt ein. Das bleibt nicht mehr lange so. Wir kämpfen jetzt für Abfindungen in der Zukunft oder noch besser für neue Technologien hier im Oberland.
1: Zur Stunde gibt es auch in Penzberg eine Kundgebung mit Beschäftigten von Lina Mahr, Winning BLW und Hörbiger. Nach einem schweren Stromunfall warnt die Bundespolizei erneut davor, auf Züge oder Waggons zu klettern. Die Oberleitungen führen 15.000 Volt. Schon ohne direkten Kontakt kann ein Stromüberschlag entstehen. Im Gleisbereich und auf Zügen besteht deshalb Lebensgefahr. In Moosburg wurde am Sonntag ein 16-Jähriger schwer verletzt, nachdem er auf das Dach eines Regionalzugs gestiegen war und einen Stromschlag bekam. In der Vergangenheit war es auch im Oberland immer wieder zu ähnlichen Unfällen gekommen. Kinder sollen demokratische Werte nicht nur kennenlernen, sondern auch dauerhaft in ihrem Alltag leben. Das ist das Ziel des Präventionsprojekts Werteraum – Stark gegen Extremismus, das heute an der Grundschule Gauting startet. In einem entsprechenden Workshop wird dafür eine Woche lang spielerisch und kindgerecht die Bedeutung von Werten wie Gleichberechtigung, Toleranz und Konfliktfähigkeit vermittelt. Zudem fördere das Projekt kritisches Denken, um extremistische Propaganda zu erkennen und ihr zu widerstehen, heißt es. Mit 15, ohne Führerschein und mit mehr als einem Promille. Ein Jugendlicher hat am Wochenende in Peißenberg mit dem Auto seines Vaters eine Spur der Verwüstung hinterlassen. In der Nacht auf Samstag verlor er in einer Kurve die Kontrolle über den Wagen, rammte einen Telefonmast, durchbrach zwei Zäune und fuhr ein Verkehrsschild um. Danach fing das Auto Feuer. Der 15-Jährige wurde leicht verletzt. Zwei Mitfahrer flüchteten zunächst, wurden später aber von der Polizei gefunden. Gegen den Jugendlichen laufen jetzt mehrere Ermittlungsverfahren. Das waren die Oberland-Nachrichten. 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
3: Dankeschön, Kollege Max Strowitzki heute. Und damit sind wir beim Wetter. Ja, unterm Strich viele Wolken, aber es wird aktuell ein bisschen freundlicher, na immerhin. Die Höchstwerte in einem Korridor zwischen 12 und 17 Grad. Aber insgesamt gilt einfach, der Herbst ist da. Merkt man auch heute Abend und heute Nacht, da die Temperaturen teilweise runter auf 3 Grad und der Himmel ist verbreitet klar. Der Radio Oberland-Wettertrend. Morgen Sonne und Wolken im Mix, mitunter auch länger sonnig. Höchstwerte 17 Grad, auch Mittwoch ganz ähnlich, die Temperaturen ein bisschen milder bei 19 Grad und Donnerstag wieder insgesamt wechselhafter, kann auch wieder, so wie es momentan ausschaut, stellenweise schauern.
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3: Gleich 4:30 Uhr, Servus Autofahrer. Achtung, es blinkt rot. Dreimal raten wo? In Starnberg, Bereich Münchner Haupt- und Weilheimer Straße. Der Rest ist okay. Dauerbaustellen jederzeit für euch zum Nachlesen online. Radiooberland.de. Achtung, wir haben eine ganze Menge Blitzer. Murnau-Achrein auf der Kochler Straße. Hofheim-Murnauer Straße. Penzberg-Sindelsdorfer Straße, Weilheim, hier ist es die Tankenreiner Straße, unter Egelfing beim Konvotherm, Garmisch-Partenkirchen in der Dreitorspitzstraße und Krünen aus Walgau kommend. Habt ihr mehr oder habt ihr weniger? Es hat sich vielleicht sogar einer verzogen. Kann ja auch sein. Gerne melden, einfach durchrufen oder WhatsApp im Studio-Hotline, wie immer online, radiooberland.de. Danke euch.
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3: Ich bin Simon Fritzenschaft. Servus zusammen. Und das hier, jawohl, so muss das für mich klingen. Hoffentlich auch für euch. Bon Jovi. Bad Medicine. Schönen Montagnachmittag wünsche ich euch.

0: Das ist Richard Marx hier bei Radio Oberland. An diesem Montag, 21. September, die Wiesn läuft, ist das größte Volksfest der Welt. Soweit klar. Gäste aus aller Welt, auch klar. Bier, Essen, Feiern, alles klar. Aber jetzt gibt's auch noch was, womit ich jetzt ganz persönlich nicht so richtig gerechnet hätte. Was genau, Kollege Patrick Hoffmann?
1: Ein Musical über die Wiesn, und das ist kein Scherz. Gibt es schon länger in Berlin und international, aber jetzt hatte das auch Premiere im Bayerischen Hof zu München. Oktoberfest Musical, ein Almost True Story, beinahe wahr, so heißt das Ding, kommt aus der Feder von Hollywood-Komponist und Grammy-Preisträger Harold Faltermeyer. In München kam die Story rund um die Liebesgeschichte von Ludwig I. von Bayern und Prinzessin Therese von Sachsen-Hildburghausen, aus deren Hochzeit 1810 das Oktoberfest hervorgegangen ist, schon mal gut an. Nimmt das alles auch etwas aufs Korn, daher sicher nicht jedermanns Sache.
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3: Ich bin Dominik Schweiger. Die CDU hat auf viele Fragen keine zufriedenstellenden Antworten mehr. Das hat Kanzler Merz festgestellt infolge der Wahlpleiten in Berlin und Mecklenburg-Vorpommern. Das rüttelt am Status der Christdemokraten als Volkspartei, so Merz.
4: Das sind wir noch in Teilen, aber wir sind es nur noch in Teilen.
3: Personaldebatten, auch um seine Person gäbe es aber keine, sagt der Kanzler. Und da bekommt er auch Rückendeckung vom bayerischen Ministerpräsidenten und CSU-Chef Söder.
5: Wir stehen da gemeinsam zusammen und wollen, dass wir jetzt Inhaltsfragen und Strukturfragen bereden und keine Personalfragen.
3: Die CDU hatte in Berlin herbe Verluste erlitten. In Schwerin flog die Partei aus dem Landtag. Ex-Verkehrsminister Scheuer hat den Vorwurf einer Falschaussage zurückgewiesen. Er habe vor dem Untersuchungsausschuss des Bundestags wahrheitsgemäß geantwortet, sagte Scheuer zum Prozessauftakt vor dem Landgericht Berlin. Ihm und seinem früheren Staatssekretär Schulz werden Falschaussagen im Zusammenhang mit der gescheiterten PKW-Maut vorgeworfen. Es nehme ihn emotional sehr mit, heute vor Gericht zu sitzen, so Scheuer. Mit Aktionen an mehr als 200 Orten erhöht die IG Metall den Druck auf Autohersteller und Politik. Gewerkschaftschefin Benner forderte die Vorstände im VW-Stammwerk in Wolfsburg auf, mehr Verantwortung für Beschäftigte, Arbeitsplätze und Standorte zu übernehmen. Von der Politik verlangte sie verlässliche Bedingungen für Investitionen, bezahlbare Energie und Schutz vor unfairem Wettbewerb. Auf der Bahnstrecke zwischen München und Passau gibt es für Pendler erste Erleichterungen. Der Regionalexpress fährt wieder stündlich zwischen München und Plattling. Auch die Regionalbahn nach Landshut ist wieder regulär unterwegs. Zwischen Plattling und Passau bleiben allerdings bis Mitte Dezember Ersatzbusse im Einsatz. Die umfangreiche Sanierung der Strecke verläuft laut Bahn planmäßig. Fußball-Bundestrainer Jürgen Klopp hat seinen Kader für die kommenden Nations League-Spiele nochmal verändert. Karim Adeyemi rückt für Bayern-Profi Lennart Kahl in das 24-köpfige Aufgebot gegen die Niederlande und Griechenland. Kahl spielt stattdessen Anfang Oktober mit dem zweiten Kader gegen Serbien und Griechenland. Als Grund nennt der DFB die Belastungssteuerung.
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6: Vom Isartal bis zum Starnberger See wurde am Wochenende im Oberland an vielen Orten Müll gesammelt. Eine größere Aktion gab es auch auf der Zugspitze. Rund 100 Menschen haben beim World Cleanup Day den nördlichen Schneeferner aufgeräumt. Dabei kamen 5 Kubikmeter Holz sowie jeweils 1 Kubikmeter Schrott und Wertstoffe zusammen, darunter auch viele Glasscherben. Die Aktion soll zeigen, wie viel Müll in der Natur landet und was durch das Abschmelzen des Gletschers wieder zum Vorschein kommt. Von der Zugspitze Florian Künzler.
7: Dankeschön. Schauen wir wieder aufs Wetter insgesamt. Ja, viele Wolken heute im Tagesverlauf. Aktuell ist es aber ein bisschen freundlicher, als es heute bisher gewesen ist. Die Temperaturen ja immer noch so bei 14, 15, vielleicht 16 Grad. Aber insgesamt gilt, der Herbst ist da. Merkt man auch heute Abend und heute Nacht bei Temperaturen. Ja, dann in einem Korridor zwischen 3 und 9 Grad nur. Verbreitet klarer Himmel und der Radio Oberland Wettertrend. Morgen Sonne und Wolken im Mix, mitunter auch länger sonnig. Das sieht gar nicht so schlecht aus. Trotzdem nur 17 Grad in der Spitze. Mittwoch ändert sich nichts. Ein bisschen milder, 19 Grad, aber die 20 packen wir auch da nicht. Und Donnerstag insgesamt wieder ein bisschen wechselhafter. Das heißt für mich, ja, so wie es ausschaut, es kann wieder ein bisschen regnen stellenweise.
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7: 4 nach 4, Servus Autofahrer, Achtung B472 bzw. B13 zwischen der Abzweigung Geisach und Bad Tölz. 1,5 Kilometer Stau und zäh. Dann haben wir noch die B2 zwischen der Abzweigung Polling und Längenleich. Hier staut sich's momentan, Zeitverlust 5 Minuten und traditionell viel los, jetzt auch im Starnberg-Bereich Münchner bis Hauptstraße. Das wär's gewesen, Dauerbaustellen gibt's wie immer online, das kennt ihr das Spiel, bei uns auf der Homepage radiooberland.de. Achtung, teure Fotos, Murnau-Achrein immer noch auf der Kochler Straße. Hofheim, Murnauer Straße, Penzberg-Sindelsdorfer Straße, Weilheim, Tankenreiner Straße, Garmisch-Partenkirchen, Drei-Torspitz-Straße, Unteregelfing beim Konvotherm und Krün aus Walgau kommend. Das war's. Wenn ihr noch mehr habt, gerne her damit. Dankeschön.
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7: Ich bin Simon Fritzenschaft. Servus, grüß euch, schön, dass ihr da seid. Und das hier ist Fergal Shark hier, Good Heart.

0: Das sind die Bengals hier am Montagnachmittag, kurz vor 5:30. Wir schauen kurz auf die Straßen. Achtung, zwischen der B472 Peißenberg Süd und der Abzweigung nach Buchen hat's gekracht. Gefahr aktuell durch eine noch ungesicherte Unfallstelle. Und auf der B2 bitte Obacht, Murnau am Staffelsee, Höhe Poschinger Allee. Ja, Fuß vom Gas, da sind gerade zwei Pferdl unterwegs auf der Straße.
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1: Um 16.30 Uhr mit Max Strowetzki. Grüß Gott. Die IG Metall hat heute zu einem bundesweiten Aktionstag aufgerufen. Sie protestiert gegen den Sparkurs der deutschen Autohersteller. Im Oberland beteiligen sich rund 150 Beschäftigte in Penzberg. Aus Sicht der Gewerkschaft haben die Autokonzerne in den vergangenen Jahren viele falsche Entscheidungen getroffen. Deshalb richtet sie klare Forderungen an die Politik, sagt Karl Musel von der IG Metall Oberland.
2: Mehr Handelsschutz. Wer hier verkauft, muss hier produzieren. Stromkosten runter, Bürokratie abbauen. Wir wollen Finanzhilfen für Zulieferer wie Hörbiger, Hirschvogel, Webasto und Linamar. Und die Blockaltersteilzeit muss unbedingt bleiben.
1: Der Verband der Automobilindustrie kritisiert die Proteste und wirft der Gewerkschaft vor, notwendige Veränderungen zu blockieren. Im Starnberger See geht die Suche nach dem vermissten Taucher weiter. Der 63-Jährige war am Samstag bei Berg in rund 40 Metern Tiefe unterwegs und tauchte nicht mehr auf. Nachdem die bisherigen Suchmaßnahmen erfolglos blieben, setzt die Polizei jetzt einen Tauchroboter ein. Der kann auch in größeren Tiefen nach dem Mann suchen. Zuvor waren unter anderem Drohnen und ein Polizeihubschrauber im Einsatz. Die Einsatzkräfte gehen inzwischen nicht mehr davon aus, den Vermissten lebend zu finden. Der Almsommer im Oberland ist vorbei. In Krün und Ohlstadt sind am Wochenende mehrere hundert Tiere zurück ins Tal gekommen. In Krün zogen rund 150 festlich geschmückte Rinder durch den Ort. Tausende Besucher verfolgten den Almabtrieb, anschließend wurde am Festplatz gefeiert. Auch der traditionelle Schafabtrieb in Ohlstadt zog viele Schaulustige an. Rund 280 Schafe kamen dort nach dem Sommer auf der Alm wieder ins Tal. Vom Isartal bis zum Starnberger See wurde am Wochenende im Oberland an vielen Orten Müll gesammelt. Eine größere Aktion gab es auch auf der Zugspitze. Rund 100 Menschen haben beim World Cleanup Day den nördlichen Schneeferner aufgeräumt. Dabei kamen 5 Kubikmeter Holz sowie jeweils 1 Kubikmeter Schrott und Wertstoffe zusammen, darunter auch viele Glasscherben. Die Aktion soll zeigen, wie viel Müll in der Natur landet und was durch das Abschmelzen des Gletschers wieder zum Vorschein kommt. Das waren die Oberland-Nachrichten. 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
3: Danke dir, Max. Ab zum Wetter. Was macht unser Wetter heute? Ja, viele Wolken unter dem Strich, wenn wir den Tag schon mal ein bisschen bilanzieren. Aber aktuell ein bisschen freundlicher. Die Temperaturen so 13, 14, 15, vielleicht stellenweise noch 16 Grad momentan, aber insgesamt gilt, der Herbst ist da und heute Abend, beziehungsweise heute Nacht merkt man das deutlich. Temperaturen von 9 bis 3 Grad, klarer Himmel und der Radio-Oberland-Wettertrend auch eher herbstlich. Morgen Sonne und Wolken im Mix, mitunter auch länger sonnig. Höchstwerte unter 20 Grad, nur bei 17. Auch Mittwoch packt man die 20 nicht, da sind wir bei 19. Sonst ändert sich nichts und Donnerstag generell wieder wechselhafter.
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3: 16.33, 3:30, Servus auf die Straßen. Achtung, in Weilheim gerade viel los, Bereich Olympia bis Alpenstraße. Dann haben wir noch Weilheim auswärts Richtung München. Das ist die B2. Hier 1,5 Kilometer Stau und stockender Verkehr. Dann schauen wir nach Starnberg. Auch da blinkt's rot, wie immer, Weilheimer bis Münchner Straße. Nehmen wir gleich die Hauptstraße noch mit rein. Und Obacht, immer noch auf der Kreisstraße Weilheim 15, zwischen der B472, Peißenberg Süd und der Abzweigung nach Buchen. Da hat's gekracht, es kommt zu Verkehrsbehinderungen. Der Rest ist okay, Dauerbaustellen wie gewohnt online, radiooberland.de. Zielfotos Richtung Feierabend gibt's in Hofheim, Murnauer Straße, Murnau-Achrein, Kochler Straße, Penzberg-Sindelsdorfer Straße, Weilheim auf der Tankenreiner Straße, in Unteregelfing beim Konvotherm und Krün einwärts aus Walgau. Habt ihr mehr? Gerne durchrufen oder WhatsApp im Studio Hotline, wie immer online, radiooberland.de. Danke euch!
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3: Ich bin Simon Fritzenschaft. Servus, grüße euch. Ich freue mich sehr, dass wir den heutigen Montagnachmittag mit Nant verbringen. Und da laden wir noch die Manfred Mann's Earth Band dazu ein. Blinded by the Light an diesem 21. September. Kurz nach 16:30, so langsam aber sicher riecht's nach Feierabend.

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1: Die neue Oberliga-Saison, sie läuft. Die Überraschung, Top-Favorit Kaufbeuern, aktuell nicht auf Platz 1. Den haben die Blauen vom SC Rissasee gerade inne. Zwei Spiele, zwei Siege. Und die hat auch knapp dahinter der EC Peiting. 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
3: Ich bin Dominik Schweiger. CDU-Chef Merz spricht nach der Wahlniederlage in Mecklenburg-Vorpommern von einer tiefen Zäsur. Mit 4,9% verpasste seine Partei dort erstmals den Einzug in einen Landtag. Auch in Berlin verlor die CDU Stimmen, könnte aber an einem schwarz-rot-grünen Bündnis beteiligt sein. Merz räumte ein, dass die Bundespolitik und seine eigene Person bei den Ergebnissen eine große Rolle gespielt hätten. Das Deutschlandticket bringt weiter mehr Menschen in Busse und Bahnen. Im ersten Halbjahr wurden im Nahverkehr gut 5,7 Milliarden Fahrgäste gezählt, 2% mehr als im Vorjahreszeitraum. Das bundesweit gültige Ticket kostet derzeit 63 Euro im Monat. Im Fernverkehr ging die Zahl der Fahrgäste dagegen um 2% zurück. Umbau im bayerischen Kabinett. Justizminister Eisenreich hat ja seinen Rücktritt angekündigt. Neuer Justizminister soll der Münchner CSU-Abgeordnete Schmidt werden. Das hat Ministerpräsident Söder laut Teilnehmern bei einer internen Sitzung der CSU-Fraktion auf Kloster Banz angekündigt. Überraschend soll Europaminister Beiswenger seinen Posten verlieren. Dafür wird der Chef der Jungen Union Bayern, Manuel Knoll, Staatsminister für Jugend und Demokratie. Gutverdiener müssen sich im kommenden Jahr auf höhere Sozialabgaben einstellen. Die Beitragsgrenze soll bei der Krankenversicherung auf knapp 6.400 Euro und bei der Rentenversicherung auf 8.850 Euro im Monat steigen. Für Spitzenverdiener könnte das bis zu 100 Euro Mehrbelastung monatlich bedeuten. Bundesregierung und Bundesrat müssen den neuen Grenzen noch zustimmen. Deutschlands Obstbauern haben eine der besten Kirschernten der letzten Jahre eingefahren. Insgesamt sind es rund 48.500 Tonnen Süß- und Sauerkirschen, 8% mehr als im langjährigen Durchschnitt. Möglich haben das der milde Frühling und wenige Frostschäden gemacht. Besonders gut fiel die Ernte bei den Süßkirschen aus, trotz Hitze und Trockenheit im Sommer.
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4: Autofahrer brauchen zum Wochenstart im Oberland an mehreren Stellen Geduld. Besonders auf der A95 Richtung Garmisch-Partenkirchen ist die Autobahn zwischen Murnau, Kochel und Ohlstadt seit heute komplett gesperrt, voraussichtlich bis Freitagmittag. Auch am Fachender Tunnel gibt es länger Behinderungen. Die Weströhre Richtung Garmisch ist bis Ende Oktober gesperrt. Der Verkehr läuft durch die Oströhre. Und außerdem ist die B2 bei Etting bis Samstag dicht. Die Umleitung führt über Hugelfing und Oderding. Eine Baustellenübersicht findet ihr bei uns im Netz.
5: Dankeschön, soweit die Nachrichten. Ab zum Wetter. Aktuell ist es glatt ein bisschen freundlicher, als es heute eigentlich im Tagesverlauf gewesen ist bisher. Die Temperaturen immer noch so bei 15, 16 Grad momentan. Insgesamt gilt aber, ja, es herbstelt. Heute Abend und heute Nacht merkt man das deutlich am Thermometer. Es geht runter teilweise auf nur plus 3 Grad. Der Himmel verbreitet klar, deswegen wird es so kalt. Und der Radio Oberland Wettertrend. Morgen Dienstag Sonne und Wolken im Mix, mitunter auch länger mal sonnig. Also sieht gar nicht so schlecht aus. Trotzdem nur 17 Grad in der Spitze. Mittwoch ändert sich nichts. Ein bisschen milder vielleicht. 19 Grad. Und Donnerstag wieder wechselhafter insgesamt unterm Strich.
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5: 4:05 haben wir es gleich. Servus, Feierabend, Fahrer, Achtung. Gerade viel los in Murnau und zwar Bereich Burggraben bis Weilheimer Straße. B2 Weilheim Richtung Süden zwischen der Abzweigung Polling und der Abzweigung Eberfing. 2,5 Kilometer Stauzeitverlust, Runde 5 Minuten. In Steingaden dauert es länger, da wird ja gerade die Straße frisch gemacht. Also einmal durch den Ort von Peiting Richtung Füssen. Zeitverlust hier gerade knapp 5 Minuten. In Starnberg blinkt es rot, Bereich Münchner Haupt- und Weilheimer Straße. Ja, haben wir noch nicht, ist aber eigentlich immer so. Und Obacht auf der Kreisstraße Weilheim 15 zwischen der B472 Peißenberg Süd und der Abzweigung nach Buchen. Da hat es gekracht gehabt, läuft aktuell die Unfallaufnahme. Ansonsten sieht das gut aus. Wo es geht, gute Fahrt. Dauerbaustellen bitte nicht vergessen, findet ihr bei uns online radiooberland.de. So, in Hofheim wird aktuell immer noch geblitzt, Murnauer Straße. Penzberg, dann die Sindelsdorfer Straße. In Weilheim, hier ist es die Tankenreiner Straße. Unter Egelfing beim Konvoterm, Krün aus Walgau kommend und Garmisch-Partenkirchen immer noch die Dreitorspitzstraße. Habt ihr mehr? Gerne her damit. Dankeschön. Ich bin Simon Fritzenschaft. Servus, grüß euch. Ja, Feierabend-Countdown. Freue mich, dass wir gemeinsam reinstarten. Und wir checken auch gleich mal durch, was ihr so mit eurer Freizeit heute, die nächsten Tage und Wochen vielleicht anstellen könntet. Machen wir gleich nach Tom Petty und Toto. Das ist Afrika.

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1: Posthum treffen Seine Majestät König Ludwig II. Und Nervenarzt Dr. Bernhard von Gudden aufeinander. Und zwar am kommenden Sonntag beim Strubbelwirt in Oberhausen. Ludwig II., der bayerische Patient. Das wird spannend, denn die beiden unterhalten sich, kommen sich näher, als man das vielleicht erwarten würde. Ich meine, es gibt ja wenig Spannenderes als die letzten Tage und Wochen und natürlich das Ende unseres Märchenkönigs. Unbedingt reinschauen. Dann steigt am 2. Oktober ein Benefizkonzert für die Haunersche Kinderklinik, ebenfalls beim Strubbelwirt. Gerne hingehen, denn es ist ja so, kranke Kinder brauchen einfach Hilfe und Unterstützung. Und am Tag der Deutschen Einheit heißt es Indian Summer. 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Lasst euch davon einfach begeistern. 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
1: Um 17.30 Uhr mit Max Strowitzki. Guten Abend. Die Zahl der Verkehrsunfälle mit Verletzten auf Bayerns Straßen ist im vergangenen Juli im Vergleich zum Vorjahresmonat beinahe unverändert geblieben. Das zeigen jetzt veröffentlichte Zahlen des Landesamtes für Statistik. Im Oberland sieht es dagegen etwas anders aus. Hier sind die Zahlen deutlich gestiegen. Gab es im Juli 2025 noch rund 320 Verkehrsunfälle mit Verletzten, waren es diesen Juli rund 370. Gesunken ist dagegen die Zahl der Verkehrstoten. Hier ist die Zahl von 3 auf 0 gefallen. Krisenstimmung in der deutschen Autoindustrie. Umsätze gehen zurück, viele Hersteller sparen. Dagegen hat die IG Metall heute einen bundesweiten Protesttag organisiert. Auch bei Hörbiger in Penzberg gab es am Nachmittag eine Kundgebung. Dass der Verband der Automobilindustrie die Proteste kritisiert, überrascht Karl Musel von der IG Metall Oberland nicht.
2: Wir sind bald in Tarifverhandlungen. Natürlich schimpfen die Verbände gerade jetzt. Klar ist, Zurückhaltung beim Gehalt rettet keinen Arbeitsplatz, keinen einzigen, schon gar nicht bei uns im Oberland, wo gerade eingestellt wird.
1: Die IG Metall fordert mehr Investitionen in die heimischen Standorte und will an der 35-Stunden-Woche festhalten. Erst sorgt eine täuschend echte Waffe für Alarm, wenig später landet derselbe Mann in der Arrestzelle. Ein 59-Jähriger hat am Wochenende gleich zweimal die Polizei beschäftigt. Vor einem Supermarkt in Icking wurde er am Samstag mit einer vermeintlichen Pistole gesehen. Die Polizei gab aber schnell Entwarnung. Es war nur eine sogenannte Anscheinswaffe. Später fiel der betrunkene Mann in Geretsried erneut auf, belästigte Menschen und stieg in einen Linienbus. Dort nahm ihn die Polizei schließlich fest. Ihn erwarten mehrere Anzeigen. Kinder sollen demokratische Werte nicht nur kennenlernen, sondern auch dauerhaft in ihrem Alltag leben. Das ist das Ziel des Präventionsprojekts Werteraum stark gegen Extremismus, das heute an der Grundschule Gauting gestartet ist. In einem entsprechenden Workshop wird dafür eine Woche lang spielerisch und kindgerecht die Bedeutung von Werten wie Gleichberechtigung, Toleranz und Konfliktfähigkeit vermittelt. Zudem fördere das Projekt kritisches Denken, um extremistische Propaganda zu erkennen und ihr zu widerstehen, heißt es. Das waren die Oberland-Nachrichten. 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
3: Danke dir, Max. Schau mal wieder zum Wetter. Freunde, der Herbst ist da. Gilt für heute Abend, gilt für heute Nacht, ganz besonders bei den Temperaturen. In den kommenden Stunden geht's runter auf 9 bis nur 3 Grad im Plusbereich. Der Himmel verbreitet klar und deswegen wird's eben so kalt. Der Radio-Oberland-Wettertrend. Morgen ist Dienstag. Sonne und Wolken im Mix. Mitunter auch länger sonnig. Das sieht im Moment gar nicht so schlecht aus. Pardon. Höchstwerte auch. Ja, okay, wir packen die 20 nicht, aber immerhin 17 Grad. Mittwoch auch nicht schlecht. Keine Wetteränderung. Also sonnige Phasen, klare Phasen wechseln sich mit Wolken ab. Immerhin 19 Grad und Donnerstag generell wieder ein bisschen herbstlich wechselhafter.
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3: Kurz nach 17:30, Servus Feierabendfahrer. Achtung B472 zwischen Greiling und der B13 Bad Tölz. Oststau und stockender Verkehr. Zeitverlust gut 5 Minuten. Dann schauen wir nach Murnau. Auch da blinkt's rot. Aktuell im Bereich Weilheimer Straße. Auch da verliert ihr im Moment 5 Minuten auf dem Weg nach Hause. Starnberg, wie eigentlich immer, im Bereich Weilheimer Haupt- und Münchner Straße. Und dann sind wir eigentlich soweit durch. Bis auf die Dauerbaustellen. Die haben wir für euch zusammengestellt. Online radiooberland.de, wo es geht, gute Fahrt. Teure Fotos immer noch Murnau Achrain auf der Kochler Straße. Hofheim die Murnauer Straße. Penzberg-Sindelsdorfer Straße, Weilheim, hier ist es die Tankenreiner. In Garmisch-Partenkirchen die Dreitorspitzstraße. Unter Egelfing beim Konvotherm und Krün aus Walgau kommen. Sind wir durch? Aus meiner Sicht habt ihr mehr? Gerne her damit. Dankeschön.
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3: 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Ich bin Simon Fritzenschaft. Servus. Guten Abend. Starten wir den Feierabend-Countdown für den heutigen Montag. Und zwar endgültig machen wir mit einem Classic Rocker von Foreigner. That was yesterday.

0: coole Nummer. Ich mag die richtig. Die Goo Goo Dolls. Iris. Um gleich 16:15. Und ich habe jetzt eine der guten Nachrichten des Tages für euch. Und ich weiß, wir alle brauchen gerade dringend gute Nachrichten. Hat am Wochenende unsere Kollegin Marlene Neumeier geliefert. In der Bayernhalle in Garmisch-Partenkirchen hat sie jetzt wieder ihren legendären Spendenabend zugunsten der Haunerschen Klinik veranstaltet. Das Ziel ist wie immer großartige Musik und möglichst viele Spenden für schwerkranke Kinder sammeln.
1: Ein schöner Abend erleben mit viel echter bayerischen Musik und Gutes tun. Das war der Sinn von unserem großen Benefizabend am Samstag in der Bayernhalle. Acht Gruppen haben so wunderbar aufgespielt und gesungen, dass die 300 Besucher restlos begeistert waren. Und natürlich waren alle auch voll begeistert über die hohe Spendensumme. 12.715 €, die der Elterninitiative der Haunischen Kinderklinik zugutekommen. Beim Heimgehen waren sie alle einig. Nächstes Jahr singen wir uns wieder in der Bayernhalle.
0: So soll es sein. Knapp 13.000 € ist der blanke Wahnsinn. Geniale Summe, die schwerkranken Kindern in der Haunerschen Klinik eben jetzt zugutekommt. 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
3: Ich bin Dominik Schweiger. Tanken soll ab Oktober bis zu 17 Cent pro Liter günstiger werden. Die Bundesregierung will den geplanten Tankrabatt noch heute auf den Weg bringen. Dafür soll die Energiesteuer auf Benzin und Diesel bis Jahresende sinken. Bund und Länder würde die Entlastung zusammen knapp 2,5 Milliarden Euro kosten. Sie soll die hohen Spritpreise infolge des Iran-Kriegs abfedern. Die CDU hat auf zu viele Fragen keine zufriedenstellenden Antworten mehr. Das hat Kanzler Merz festgestellt, infolge der Wahlpleiten in Berlin und Mecklenburg-Vorpommern. Das rüttelt am Status der Christdemokraten als Volkspartei, so Merz.
4: Das sind wir noch in Teilen, aber wir sind es nur noch in Teilen.
3: Personaldebatten, auch um seine Person gäbe es aber keine, sagte der Kanzler. Und da bekommt er auch Rückendeckung vom bayerischen Ministerpräsidenten und CSU-Chef Söder.
5: Wir stehen da gemeinsam zusammen und wollen, dass wir jetzt Inhaltsfragen und Strukturfragen bereden und keine Personalfragen.
3: Die CDU hatte in Berlin herbe Verluste erlitten. In Schwerin flog die Partei sogar aus dem Landtag. In den Krankenhäusern soll künftig weniger Zeit für Formulare und mehr für die Patienten bleiben. Gesundheitsminister Linnemann fordert dafür weniger Bürokratie, mehr Digitalisierung und mehr Vertrauen in das Personal. Die Krankenhausgesellschaft unterstützt den Vorstoß. Viele Vorgaben würden vor allem zusätzlichen Papierkram verursachen, ohne die Versorgung zu verbessern. Die US-Medien CNN, MS Now und das Magazin Politico wollen gegen ihren Ausschluss aus dem Weißen Haus klagen. Das von Präsident Trump verhängte Zugangsverbot sei ein Angriff auf die Pressefreiheit und unabhängigen Journalismus, hieß es. Trump wirft den Medien vor, Falschnachrichten zu verbreiten. Seit dem Wochenende dürfen ihre Journalisten das Gelände des Weißen Hauses nicht mehr betreten. Ein TikTok-Livestream vom Oktoberfest hat zur vorübergehenden Festnahme eines 22-Jährigen geführt. Ein Zuschauer hatte darin eine mögliche Drohung erkannt und die Polizei alarmiert. Die Beamten fanden aber keine ernsthafte Gefahr und ließen den Mann wieder frei. Gegen ihn wird jetzt aber trotzdem ermittelt. Livestreams von der Theresienwiese während des Oktoberfestes sind nämlich verboten.
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6: Vom Isartal bis zum Starnberger See wurde am Wochenende im Oberland an vielen Orten Müll gesammelt. Eine größere Aktion gab es auch auf der Zugspitze. Rund 100 Menschen haben beim World Cleanup Day den nördlichen Schneeferner aufgeräumt. Dabei kamen 5 Kubikmeter Holz sowie jeweils 1 Kubikmeter Schrott und Wertstoffe zusammen, darunter auch viele Glasscherben. Die Aktion soll zeigen, wie viel Müll in der Natur landet und was durch das Abschmelzen des Gletschers wieder zum Vorschein kommt. Von der Zugspitze Florian Künzler.
7: Dankeschön, von den Nachrichten wieder ab zum Wetter. Der Herbst ist da. Heute Abend und heute Nacht wird es kalt, teilweise nur 3 Grad im Plusbereich. Warum? Weil der Himmel über dem Oberland eigentlich klar ist. Ja, dann wird es einfach ein bisschen kühler. Und der Radio Oberland Wettertrend, morgen gar nicht so schlecht. Sonne und Wolken im Mix, mitunter auch längere sonnige Phasen, Höchstwerte 17 Grad. Mittwoch ganz genauso eigentlich, nur ein bisschen milder, 19 Grad. Die 20 packt man nicht mehr. Donnerstag generell wieder herbstlich wechselhafter.
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7: 3:06, Servus Feierabendfahrer. Achtung, B472 zwischen Abzweigung Geisach und der B13 Bad Tölz Ost. Hier Stau und stockender Verkehr. Dauert knapp 10 Minuten länger an der Stelle. Und in Starnberg blinkt's rot momentan. Wo? Natürlich Bereich Münchner und Hauptstraße. Zeitverlust hier gerade 5 Minuten. So, Blitzeranhänger, mehr ist es nicht mehr, aber davon haben wir einige. Gebe ich euch schnell noch mit. Penzberg-Sindelsdorfer Straße, Weilheim-Tankenreiner Straße, Garmisch-Partenkirchen, Drei-Torspitz-Straße, Unteregelfing beim Konvoterm und Krün aus Walgau kommend. Habt ihr mehr? Gerne her damit. Dankeschön. So, Feierabend für heute. Haken wir ab den ersten Tag der Woche. Heute Montag, 21. September, der erste Wiesenmontag. Ja. Mein Name ist Simon Fritzenschaff, freue mich, dass ihr da seid. Rein in die Musik für diese Stunde mit Billy Idol, Sweet 16.

0: Es ist Montagabend, gleich 17:45 Uhr, hier hört Radio Oberland. Wir sprechen über das Oktoberfest, die Wiesn, das größte Volksfest der Welt, ganz klar. Die einen sagen absoluter Kult, andere fühlen sich mittlerweile eher so abgestoßen. Die Champagnerduschen in den Zelten ja mittlerweile verboten, aber die Kritik als Massenbesäufnis bleibt. Und jetzt kommt noch was dazu, womit man jetzt nicht unbedingt rechnen musste. Was denn, Kollege Patrick Hoffmann?
1: Ein Musical über die Wiesn, kein Scherz, gibt es schon länger in Berlin und international, aber jetzt hatte das auch Premiere im Bayerischen Hof zu München. Oktoberfest, the Musical, an almost true story, beinahe wahr, so heißt das Ding, kommt aus der Feder von Hollywood-Komponist und Grammy-Preisträger Harold Faltermeyer. Und der sieht so manche Auswüchse ja eher kritisch. Trotzdem soll es natürlich schon was zum Lachen und zum Schmunzeln sein.
0: Ja, okay, Harold Faltermeyer hat zum Beispiel gesagt, dass er die Champagnerduschen für überholt und dekadent halte. Patrick, du bist ja Münchner. Wie siehst du eigentlich die Wiesn und das Musical darüber?
1: Also, als Münchner geht man eh nur mittags oder halt, wenn man eine Reservierung hat oder auf die Eudewiesen. Ansonsten mache ich eher mittlerweile einen Bogen um die Wiesn und ein Musical drüber. Spannend, schaue ich mir vielleicht mal an, aber zu viel erwarte ich mir davon jetzt nicht.
0: Alles klar, danke dir.
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0: Also auf der Wiesn gibt es ja wirklich nichts, was es nicht gibt, oder? Und jetzt gibt es halt auch noch ein Musical. So, Feierabendmusik bei Radio Oberland mit den Dire Straits. So Far Away. Gleich 17:45 Uhr.

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1: Um 18.30 Uhr mit Max Strowitzki. Guten Abend. Mehr Verkehrsunfälle, dafür weniger Unfalltote. Im Juli 2026 hat es im Oberland deutlich mehr Unfälle gegeben als im Vorjahresmonat. Das zeigen jetzt veröffentlichte Zahlen des Landesamtes für Statistik. Waren es im Juli 2025 noch rund 320 Verkehrsunfälle mit Verletzten, stieg die Zahl 2026 auf 370. Gesunken ist dagegen die Zahl der Verkehrstoten. Hier ist die Zahl von 3 auf 0 gefallen. Bayernweit sind die Zahlen beinahe unverändert geblieben. Im Starnberger See geht die Suche nach dem vermissten Taucher weiter. Der 63-Jährige war am Samstag bei Berg in rund 40 Metern Tiefe unterwegs und tauchte nicht mehr auf. Nachdem die bisherigen Suchmaßnahmen erfolglos blieben, setzt die Polizei jetzt einen Tauchroboter ein. Der kann auch in größeren Tiefen nach dem Mann suchen. Zuvor waren unter anderem Drohnen und ein Polizeihubschrauber im Einsatz. Die Einsatzkräfte gehen inzwischen nicht mehr davon aus, den Vermissten lebend zu finden. Nach einem schweren Stromunfall warnt die Bundespolizei erneut davor, auf Züge oder Waggons zu klettern. Die Oberleitungen führen 15.000 Volt. Schon ohne direkten Kontakt kann ein Stromüberschlag entstehen. Im Gleisbereich und auf Zügen besteht deshalb Lebensgefahr. In Moosburg wurde am Sonntag ein 16-Jähriger schwer verletzt, nachdem er auf das Dach eines Regionalzugs gestiegen war und einen Stromschlag bekam. In der Vergangenheit war es auch im Oberland immer wieder zu ähnlichen Unfällen gekommen. Einbrecher haben in Weilheim versucht, den Tresor eines Geldautomaten zu knacken, ohne Erfolg. Mindestens zwei Männer drangen in der Nacht auf Sonntag in eine Sparkassenfiliale ein und machten sich dort am Tresor zu schaffen. Beute machten sie keine, dafür entstand ein Schaden von bis zu 20.000 Euro. Die Kripo Weilheim ermittelt und sucht jetzt Zeugen, die zwischen 2 und 5 Uhr in der Nähe der Bank oder am Edeka-Parkplatz etwas Verdächtiges gesehen haben. Das waren die Oberland-Nachrichten. 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
2: Danke dir, Max. Schauen wir wieder aufs Wetter. Der Herbst ist da, merkt man heute Abend und heute Nacht vor allem an den Temperaturen 9 bis 3 Grad in den kommenden Stunden. Der Himmel verbreitet klar, deswegen wird es so frisch. Und der Radio Oberland Wettertrend, morgen am Dienstag Sonne und Wolken im Mix, mitunter auch längere sonnige Phasen. Also gar nicht so schlecht. Höchstwerte 17 Grad, Mittwoch ändert sich nichts, es wird ein bisschen milder sogar noch, 19 Grad. Und Donnerstag wieder generell herbstlicher, also herbstlich wechselhafter, nennen wir es mal so.
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2: 6:35, Servus Autofahrer. Achtung, B13 in Höhe Bad Tölz. Also B13 Holzkirchen Richtung Bad Tölz. Hier haben wir Stau und stockenden Verkehr. Ansonsten sieht das gut aus mittlerweile. Bis auf die Dauerbaustellen. Die gibt's wie gewohnt online. radiooberland.de. Kommt gut nach Hause und vor allem blitzfrei. Achtung, Blitzeranhänger. Haben wir noch ein paar. Penzberg-Sindelsdorfer Straße, Weilheim-Tankenreiner Straße, Garmisch-Partenkirchen-Dreitorspitzstraße und Unteregelfing am Konvoterm. Das wär's. Habt ihr mehr? Gerne durchrufen oder WhatsAppen. Studio-Hotline, wie immer online. Ihr kennt das. Einfach durchrufen und WhatsAppen, habe ich glaube ich schon gesagt. Die Nummer gibt's bei uns auf der Homepage radiooberland.de.
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2: 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Ich bin Simon Fritzenschaft. Servus, guten Abend. Freue mich, dass ich euch rein begleite in diesen Feierabend. Heute an diesem Montag, 21. September. Mit Mr. Mister jetzt. Curry. Ich hoffe, das war einigermaßen richtig so. Ja, ich glaube schon. Klingt schon so, wie ich es gesagt habe. Ungefähr zumindest. Also einen schönen Abend euch.

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3: Ich bin Moritz Einzel.
4: Das Wahldesaster der CDU in Mecklenburg-Vorpommern wird lange nachhallen. Das hat Bundeskanzler Merz heute betont, nachdem die Christdemokraten den Wiedereinzug ins Landesparlament von Schwerin verpasst hatten.
5: Diese Wahl ist eine tiefe Zäsur. Es ist ein für die CDU in Deutschland dramatisches, einmaliges Ergebnis, dass wir die 5%-Hürde nicht überwinden konnten und dass eine ganze Landtagsfraktion aus dem Landtag heraus fällt. Das ist ein schwerer Schlag.
4: Merz räumte ein, dass die Bundespolitik und auch seine Person bei den Wahlen eine große Rolle gespielt haben. Es gäbe aber auch eine tiefgreifende Veränderung des Parteiensystems und das stelle die schwarz-rote Koalition im Bund vor eine historische Aufgabe. Tanken soll ja ab Oktober bis zu 17 Cent pro Liter günstiger werden. Die Bundesregierung will den geplanten neuen Tankrabatt noch heute auf den Weg bringen. Dafür soll die Energiesteuer auf Benzin und Diesel bis Jahresende sinken. Das soll die hohen Spritpreise infolge des Iran-Kriegs abfedern. In den Krankenhäusern soll künftig weniger Zeit für Formulare und mehr für die Patienten bleiben. Gesundheitsminister Linnemann fordert dafür weniger Bürokratie, mehr Digitalisierung und mehr Vertrauen in das Personal. Die Krankenhausgesellschaft unterstützt den Vorstoß. Viele Vorgaben würden vor allem zusätzlichen Papierkram verursachen, ohne die Versorgung zu verbessern. Ein TikTok-Livestream vom Oktoberfest hat zur vorübergehenden Festnahme eines 22-Jährigen geführt. Ein Zuschauer hatte darin eine mögliche Drohung erkannt und die Polizei alarmiert. Die Beamten fanden jedoch keine ernsthafte Gefahr und ließen den Mann wieder frei. Gegen ihn wird trotzdem ermittelt. Livestreams von der Münchner Theresienwiese sind während der Wiesen verboten.
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7: Ja, die Zeit vergeht so schnell, jetzt haben wir schon wieder September. Da gibt's einen schönen Spruch, mir läuft die Zeit davon. Zeit muss man sie einfach nehmen. Zeit zu nutzen, Zeit zu leben, Zeit zu Geschenk und weitergeben. Zeit zur Trauer, Zeit fürs Glück, Zeit unendlich Augenblick, Zeit füreinander, a Zeit allein. Zeit einsparen und Zeit verdor. Und so schön, dass Sie heute viel Zeit haben bei uns beim gemütlichen Stündl, beim bayerischen Feierabend, beim Radio Oberland. Da freut sich die Marlene nimmer. Grüß Gott beieinander, grüß euch.

Am 23. September ist Herbstanfang. Typisch für den Altweibersommer ist die Zeit der Spinnweben, woher der Altweibersommer auch seinen Namen hat. Weibern, die Spinnenweben. In dieser Zeit gehen die jungen Volksspinnen mit Hilfe dünner Flugfäden, die sie aus ihrem Hinterteil ausstoßen und damit durch die Luft tragen, auf die Reise. In frühchristlicher Zeit hielt man sie für Fäden aus dem Mantel Mariens, den sie bei der Himmelfahrt getragen hat. Und deshalb ist der Altweibersommer auch unter Marienmonat oder Fadenmonat bekannt. Ein ganz schöner Herbst wünscht euch die Marlene Nümmeier.

Nur wer die Geschichte seiner Heimat kennt, kann in der Weltgeschichte heimisch werden. Wer seine Gemeinde mit Hochachtung nennt, der achtet auch die Heimat anderer auf Erden. Will das Glück nach seinem Sinn euch was Gutes schenken, sage Dank und nimm es hin, ohne viel Bedenken. Doch vor allen Dingen, darum ist man stets bemüht, es möge dir gut gelingen. Ja, und gut gelingen tut auch der Bayerische Freiraum bei Radio Oberland. Und die Marlene Nürmeyer wünscht euch einen ganz schönen Abend noch. Grüß Gott benannt, grüß euch.

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1: Ein Stindl ohne Hast, ein Stindl voll Freit. Das gibt's jeden Montag auf die Nacht von 7 bis 8 Uhr, von 19 bis 20 Uhr, den bayerischen Feierabend bei Radio Oberland. Freien tut sie auf euch mit der echten bayerischen Musi und ein bisschen was zu unseren alten Breich, die Marlene Nöhmeier. Grüß Gott benannt, grüß

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Auch der Herbst hat seine ganz schönen Tage. Der Altweibersommer ist die letzte Wärme, Schönwetterperiode, meistens im letzten Drittel des Monats. Sie dauert mehrere Tage, sogar manchmal bis zu einigen Wochen, bis Mitte in den Oktober hinein. Der Altweibersommer bringt uns oft das zuverlässigste, schönste Hochdruckwetter und das beste Erntewetter. Und es können alle Bauern nur richtig brauchen. Eine ganz gute Ernte und viel Spaß wünscht euch die Marlene Nümmerer.

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Zeit, die hilft und Wunden heilt. So hat eus seit Zeit, kimmt und geht in Ewigkeit. Und freuen tut sie, dass sie erheit wieder bei uns, dem bayerischen Feierabend bei Radio Oberland, mitgekehrt haben, die Marlene Nöhmeier. Ja, jetzt geht er schon seinem Ende zu. Danke fürs Zuhören und ich wünsche euch eine ganz schöne Woche. Für Gott benannt, für dich.

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3: Ich bin Moritz Einzel. Nach den Wahlniederlagen der CDU in Berlin und vor allem in Mecklenburg-Vorpommern hat Kanzler Merz nochmal klargemacht, dass er seinen Reformkurs fortsetzen will. Um seine politische Zukunft gehe es parteiintern gerade nicht.
4: Es hat weder gestern Abend noch heute Vormittag von irgendjemandem irgendeine personelle Frage, geschweige denn eine Personaldebatte gegeben. Von niemandem.
3: Dass die CDU in Mecklenburg-Vorpommern aus dem Landtag geflogen ist, bezeichnete Merz als dramatisches, einmaliges Ergebnis. Der frühere Verkehrsminister Scheuer hat den Vorwurf der Falschaussage zur gescheiterten Pkw-Maut auch vor Gericht zurückgewiesen. Die Mautbetreiber sollen Scheuer angeboten haben, die Verträge erst nach einem Urteil des Europäischen Gerichtshofs zu unterzeichnen. Daran erinnere er sich nicht, unterstrich Scheuer zu Verfahrensbeginn in Berlin. Der Bund musste 243 Millionen Euro Schadenersatz zahlen. Umbau im bayerischen Kabinett. Justizminister Eisenreich hat ja seinen Rücktritt angekündigt. Neuer Justizminister soll der Münchner CSU-Abgeordnete Schmid werden. Das hat Ministerpräsident Söder laut Teilnehmern bei einer internen Sitzung der CSU-Fraktion in Klosterbanz angekündigt. Überraschend soll Europaminister Beiswenger seinen Posten verlieren. Dafür wird der Chef der Jungen Union Bayern, Manuel Knoll, Staatsminister für Jugend und Demokratie. Jürgen Klopp legt jetzt so richtig los. Der neue Fußball-Bundestrainer hat seine Spieler heute in Herzogenaurach empfangen. Dabei gibt's noch Veränderungen an den beiden Kadern, die Klopp nominiert hat. Karim Adeyemi vom FC Barcelona rückt ins Aufgebot für die ersten Spiele in den Niederlanden und gegen Griechenland. Lennart Karl vom FC Bayern wechselt ins zweite Aufgebot mit Partien gegen Serbien und in Griechenland. Der Grund ist Belastungssteuerung. Der Leipziger Brajan Gruda kann wegen einer Bauchmuskelzerrung nicht zum DFB-Team reisen.
5: Der Herbst ist da und damit schauen wir aufs Radio Oberland Wetter. Heute Abend und heute Nacht 9 bis 3 Grad, aber der Himmel verbreitet klar. Und der Radio Oberland Wettertrend: morgen am Dienstag Sonne und Wolken im Mix, mitunter auch länger sonnig bis 17 Grad. Mittwoch ändert sich nichts bis 19 Grad und Donnerstag insgesamt wieder wechselhafter. Ja!

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1: Ich bin Moritz Einzel. Nach den Wahlniederlagen der CDU in Berlin und vor allem in Mecklenburg-Vorpommern hat Kanzler Merz nochmal klargemacht, dass er seinen Reformkurs fortsetzen will. Um seine politische Zukunft gehe es parteiintern gerade nicht.
2: Es hat weder gestern Abend noch heute Vormittag von irgendjemandem irgendeine personelle Frage, geschweige denn eine Personaldebatte gegeben. Von niemandem.
1: Dass die CDU in Mecklenburg-Vorpommern aus dem Landtag geflogen ist, bezeichnete Merz als dramatisches, einmaliges Ergebnis. Umbau im bayerischen Kabinett. Justizminister Eisenreich hat ja seinen Rücktritt angekündigt. Neuer Justizminister soll der Münchner CSU-Abgeordnete Schmid werden. Das hat Ministerpräsident Söder laut Teilnehmern bei einer internen Sitzung der CSU-Fraktion in Klosterbanz angekündigt. Überraschend soll Europaminister Beiswenger seinen Posten verlieren. Dafür wird der Chef der Jungen Union Bayern, Manuel Knoll, Staatsminister für Jugend und Demokratie.
3: Schauen wir aufs Oberland-Wetter heute Abend und heute Nacht. Die Temperaturen zwischen 9 und 3 Grad nur noch im Plusbereich. Der Himmel ist verbreitet klar und der Radio-Oberland-Wetter-Trend. Morgen Sonne und Wolken im Mix, mitunter auch länger sonnig bei Höchstwerten um die 17 Grad. Mittwoch generell keine Wetteränderungen und Höchstwerte bei um die 19 Grad und Donnerstag insgesamt wieder wechselhafter.
4: Ja.

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1: Ich bin Moritz Einzel. Bundeskanzler Merz will ein Gesetz gegen Enteignungen vorantreiben. Nach dem Wahlsieg der Linken in Berlin hat Merz gesagt, die Bundesregierung werde ein entsprechendes Verbot vorlegen.
2: Es geht vor allem darum, an die internationalen Investoren eine klare Botschaft zu senden, die da lautet, es gibt in Deutschland keine Enteignungen von privatem Eigentum. Das ist gerade für den Investitionsstandort Deutschland von größter Relevanz und deswegen machen wir dieses Gesetz.
1: Die Linke hatte im Wahlkampf in Berlin versprochen, sich für Enteignungen der Wohnungskonzerne stark zu machen. Die SPD in Mecklenburg-Vorpommern will mit Linken und Grünen über ein gemeinsames Regierungsbündnis sprechen. Der Vorstand der Sozialdemokraten hat sich einstimmig hinter einen entsprechenden Vorschlag von Ministerpräsidentin Schwesig gestellt. Bisher regieren SPD und Linke in einer Zweierkoalition. Die SPD war gestern bei der Landtagswahl knapp hinter der AfD gelandet. Mit der AfD will aber niemand koalieren. Bayerns Ministerpräsident Söder baut sein Kabinett um. Der Münchner CSU-Landtagsabgeordnete Josef Schmid wird Nachfolger von Georg Eisenreich als Justizminister. Der Chef der Jungen Union in Bayern, Manuel Knoll, wird Staatsminister für Jugend und Demokratie. Söder will damit ein Zeichen für die jungen Leute setzen. Europaminister Erik Beiswenger wiederum verliert seinen Posten. München geht mit Kiel in den Endspurt der nationalen Bewerbungsphase für die Olympischen Spiele. Die beiden Städte haben mitgeteilt, dass sie zusammenarbeiten. Sollte München also den Zuschlag für Olympia bekommen, finden in Kiel die Segelwettbewerbe statt. Am Samstag entscheidet sich, wer als deutscher Kandidat für die Spiele 2036, 40 oder 44 ins Rennen geht. Neben München bewerben sich Köln-Rhein-Ruhr und Berlin.
3: Der Herbst ist da und damit schauen wir aufs Radio Oberland Wetter. Heute Abend und heute Nacht 9 bis 3 Grad, aber der Himmel verbreitet klar. Und der Radio Oberland Wettertrend, morgen am Dienstag Sonne und Wolken im Mix, mitunter auch länger sonnig bis 17 Grad. Mittwoch ändert sich nichts bis 19 Grad und Donnerstag insgesamt wieder wechselhafter.

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1: Ich bin Moritz Einzel. Bundeskanzler Merz will ein Gesetz gegen Enteignungen vorantreiben. Nach dem Wahlsieg der Linken in Berlin hat Merz gesagt, die Bundesregierung werde ein entsprechendes Verbot vorlegen.
2: Es geht vor allem darum, an die internationalen Investoren eine klare Botschaft zu senden, die da lautet, es gibt in Deutschland keine Enteignungen von privatem Eigentum. Das ist gerade für den Investitionsstandort Deutschland von größter Relevanz und deswegen machen wir dieses Gesetz.
1: Die Linke hatte im Wahlkampf in Berlin versprochen, sich für Enteignungen der Wohnungskonzerne stark zu machen. Bayerns Ministerpräsident Söder baut sein Kabinett um. Der Münchner CSU-Landtagsabgeordnete Josef Schmid wird Nachfolger von Georg Eisenreich als Justizminister. Der Chef der Jungen Union in Bayern, Manuel Knoll, wird Staatsminister für Jugend und Demokratie. Söder will damit ein Zeichen für die jungen Leute setzen. Europaminister Erik Beiswenger wiederum verliert seinen Posten.
3: Schauen wir aufs Oberlandwetter. Heute Abend und heute Nacht die Temperaturen zwischen 9 und 3 Grad nur noch im Plusbereich. Der Himmel ist verbreitet klar und der Radio Oberlandwetter trennt. Morgen Sonne und Wolken im Mix, mitunter auch länger sonnig bei Höchstwerten um die 17 Grad. Mittwoch generell keine Wetteränderungen und Höchstwerte bei um die 19 Grad und Donnerstag insgesamt wieder wechselhafter.

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1: Ich bin Joshua Heise. Die CDU leckt nach den Wahlpleiten in Berlin und vor allem in Mecklenburg-Vorpommern ihre Wunden. Kanzler Merz hat heute festgestellt, dass die Christdemokraten nur noch in Teilen eine Volkspartei seien.
2: Wir werden über die Arbeit und die Struktur der Partei sprechen, über unser Programm und über das Profil der CDU. Wir haben, um es offen zu sagen, auf zu viele Fragen keine zufriedenstellenden Antworten mehr. Und das werden wir und das müssen wir ändern.
1: Den Reformkurs der Bundesregierung will Merz fortsetzen. Dazu kündigte er an, etwas gegen die Einschränkungen für Kassenpatienten zu tun. Weniger Trump im US-Fernsehen. Mehrere große Sender in den Vereinigten Staaten schränken ihre Berichterstattung über den US-Präsidenten ein. Gemeinsam mit CNN erklärten ABC, CBS, NBC und auch Fox News vorerst nicht mehr über Trump-Auftritte zu berichten. Grund ist das Hausverbot, das Trump für Journalisten von CNN und zwei weiteren Medienunternehmen ausgesprochen hatte. Ein TikTok-Livestream vom Oktoberfest hat zur vorübergehenden Festnahme eines 22-Jährigen geführt. Ein Zuschauer hatte darin eine mögliche Drohung erkannt und die Polizei alarmiert. Die Beamten fanden jedoch keine ernsthafte Gefahr und ließen den Mann wieder frei. Gegen ihn wird trotzdem ermittelt. Livestreams von der Münchner Theresienwiese sind während der Wiesen verboten. Der Schweizer Fußballprofi Granit Xhaka wird von seinem Umgang mit der Corona-Zeit eingeholt. Der frühere Spieler von Bayer Leverkusen, der heute in Sunderland unter Vertrag steht, hat zugegeben, dass er sich damals ein gefälschtes Impfzertifikat geholt hat. Das sei ein Fehler gewesen. Gegen Xhaka ermittelt jetzt die Staatsanwaltschaft Luzern. Die ersten Spiele der Schweizer Nationalmannschaft in der Nations League finden ohne ihren Kapitän statt. Es ist locker bewölkt oder klar, in einigen Niederungen bildet sich Nebel. Die Temperaturen sinken auf 10 bis 2 Grad. Morgen wechseln sich Sonne und mal lockere, mal dichtere Wolken ab. Im Laufe des Nachmittags setzt sich vor allem im Südwesten strahlender Sonnenschein durch. Die Höchstwerte erreichen 13 bis 19 Grad. Ja.

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1: Ihr seid Pflegefachkräfte oder OTA und wollt euch beruflich verändern, etwas Neues ausprobieren? Dann lädt die BG Unfallklinik Murnau am 24. September zu Pflege Unplugged ein. Informiert euch in einer lockeren Atmosphäre über Arbeitsmodelle, Möglichkeiten und Gehalt. Unkompliziert und ohne Bewerbungsunterlagen einfach vorbeikommen. Am 26. September heißt es in Garmisch-Partenkirchen Country-Feeling, Action und jede Menge Festival-Vibes für groß und klein. 5 Livebands heizen die Stimmung ordentlich ein. Beim Bullriding wird's wild und beim Lasso-Werfen ist Geschicklichkeit gefragt. Für Familien gibt's Schatzsuchen, Kinderschminken und Foodtrucks. Die neue Philharmonie München ist besetzt von Musikstudenten aus aller Welt. Konzerte unter anderem in Shanghai, Rom und Peking bringt höchste Qualität auf die Bühne. Wenn ihr die neue Philharmonie München live sehen wollt, am 26. September kommen sie nach Wolfratshausen in die Loisach-Halle.
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1: Ich bin Joshua Heise. Die CDU leckt nach den Wahlpleiten in Berlin und vor allem in Mecklenburg-Vorpommern ihre Wunden. Kanzler Merz hat heute festgestellt, dass die Christdemokraten nur noch in Teilen eine Volkspartei seien.
2: Wir werden über die Arbeit und die Struktur der Partei sprechen, über unser Programm und über das Profil der CDU. Wir haben, um es offen zu sagen, auf zu viele Fragen keine zufriedenstellenden Antworten mehr. Und das werden wir und das müssen wir ändern.
1: Den Reformkurs der Bundesregierung will Merz fortsetzen. Dazu kündigte er an, etwas gegen die Einschränkungen für Kassenpatienten zu tun. Ein TikTok-Livestream vom Oktoberfest hat zur vorübergehenden Festnahme eines 22-Jährigen geführt. Ein Zuschauer hatte darin eine mögliche Drohung erkannt und die Polizei alarmiert. Die Beamten fanden jedoch keine ernsthafte Gefahr und ließen den Mann wieder frei. Gegen ihn wird trotzdem ermittelt. Livestreams von der Münchner Theresienwiese sind während der Wiesen verboten. Es ist locker bewölkt oder klar, in einigen Niederungen bildet sich Nebel. Die Temperaturen sinken auf 10 bis 2 Grad. Morgen wechseln sich Sonne und mal lockere, mal dichtere Wolken ab. Im Laufe des Nachmittags setzt sich vor allem im Südwesten strahlender Sonnenschein durch. Die Höchstwerte erreichen 13 bis 19 Grad.

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1: Ich bin Joshua Heise. In der Debatte um eine eventuelle Nachfolge von Kanzler Merz fällt immer wieder ein Name, Hendrik Wüst. Doch wie der Ministerpräsident von Nordrhein-Westfalen der Rheinischen Post gesagt hat, will er so lange wie es geht in seinem jetzigen Amt bleiben. Personaldebatten seien nicht zielführend, so der CDU-Politiker. Trotzdem sehe er für die schlechten Wahlergebnisse in Berlin und Mecklenburg-Vorpommern auch eine Verantwortung beim Bundeskanzler. Die CDU Mecklenburg-Vorpommern zieht aus dem Wahldesaster Konsequenzen. Landeschef Daniel Peters gibt seinen Posten ab, kommissarisch übernimmt Philipp Amthor die Geschäfte. Die CDU war am Sonntag mit 4,9% zum ersten Mal in ihrer Geschichte aus einem Landtag geflogen. Unterdessen hat die SPD von Ministerpräsidentin Schwesig Gespräche mit Linken und Grünen angekündigt, denn mit dem Wahlsieger AfD will niemand koalieren. Als Reaktion auf den Ausschluss des renommierten TV-Senders CNN aus dem Weißen Haus schränken andere große US-Sender die engmaschige tägliche Begleitung des Präsidenten auf seinen Terminen ein. Auch der sonst eher Trump-treue Sender Fox News ist dabei. Tina Eck berichtet.
2: Die verbannten Medien klagen gegen den Rauswurf. Sie sehen das Recht der Öffentlichkeit auf unabhängigen Journalismus unmittelbar bedroht. Die Regierung habe nicht zu entscheiden, worüber die Presse berichtet. Die anderen großen Networks sind solidarisch und verweigern die Begleitung Trumps im sogenannten Pressepool, mit dem die Medien Infos und Material zusammenlegen. Trump reist also ohne Begleitung zur UN-Generaldebatte nach New York.
1: Bayern will die Lehrerausbildung reformieren. Ein Masterplan von Kultus- und Wissenschaftsministerium sieht vor, dass Studium und späterer Beruf enger verzahnt werden. Das Lehramtsstudium soll also praxisbezogener werden, unter anderem mit einem neuen intensiven Praxisjahr. Auch die psychische Gesundheit von Lehrkräften soll stärker in den Fokus rücken. Die reformierten Studiengänge sollen zum Wintersemester 2029/2030 starten. Es ist locker bewölkt oder klar, in einigen Niederungen bildet sich Nebel. Die Temperaturen sinken auf 10 bis 2 Grad. Morgen wechseln sich Sonne und mal lockere, mal dichtere Wolken ab. Im Laufe des Nachmittags setzt sich vor allem im Südwesten strahlender Sonnenschein durch. Die Höchstwerte erreichen 13 bis 19 Grad. Ja.

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1: Ich bin Joshua Heise. In der Debatte um eine eventuelle Nachfolge von Kanzler Merz fällt immer wieder ein Name, Hendrik Wüst. Doch wie der Ministerpräsident von Nordrhein-Westfalen der Rheinischen Post gesagt hat, will er so lange wie es geht in seinem jetzigen Amt bleiben. Personaldebatten seien nicht zielführend, so der CDU-Politiker. Trotzdem sehe er für die schlechten Wahlergebnisse in Berlin und Mecklenburg-Vorpommern auch eine Verantwortung beim Bundeskanzler. Bayern will die Lehrerausbildung reformieren. Ein Masterplan von Kultus- und Wissenschaftsministerium sieht vor, dass Studium und späterer Beruf enger verzahnt werden. Das Lehramtsstudium soll also praxisbezogener werden, unter anderem mit einem neuen intensiven Praxisjahr. Auch die psychische Gesundheit von Lehrkräften soll stärker in den Fokus rücken. Die reformierten Studiengänge sollen zum Wintersemester 2029/2030 starten. Es ist locker bewölkt oder klar, in einigen Niederungen bildet sich Nebel. Die Temperaturen sinken auf 10 bis 2 Grad. Morgen wechseln sich Sonne und mal lockere, mal dichtere Wolken ab. Im Laufe des Nachmittags setzt sich vor allem im Südwesten strahlender Sonnenschein durch. Die Höchstwerte erreichen 13 bis 19 Grad.

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1: Ich bin Joshua Heise. Ex-Bundesarbeitsminister Heil hat Mecklenburg-Vorpommerns Ministerpräsidentin Schwesig als Vorbild für die SPD gelobt. Schwesig habe es geschafft, dass die AfD bei der Wahl nicht durchmarschiert sei, sagte Heil in der ARD. Weiter signalisierte er die Bereitschaft, ein Führungsamt in der Partei zu übernehmen. Wegen schlechter Umfragewerte gibt es aus der SPD-Basis Forderungen, die Parteichefs Baas und Klingbeil abzulösen. Trotz des historischen Wahldebakels der CDU setzt Parteichef und Kanzler Merz weiter auf den geplanten Reformkurs. Er hat auch ausgeschlossen, dass es in der CDU-Spitze eine Diskussion über seine politische Zukunft gegeben habe. David Riemer berichtet.
2: Merz steht nach den Wahlklatschen in Mecklenburg-Vorpommern, Berlin und vor 2 Wochen in Sachsen-Anhalt massiv unter Druck. Er selbst denkt nicht an Rücktritt, im Gegenteil, er will Regierungs- und CDU-Parteichef bleiben. Gut möglich, dass ihm die Union eine letzte Chance gibt, verlorenes Vertrauen zurückzugewinnen und die nötigen Reformen anzuschieben. Scheitert das Projekt, dürfte sein politisches Ende kaum noch zu verhindern sein.
1: Auf dem Münchner Oktoberfest ist es am Abend zu einem Unfall an einem Fahrgeschäft gekommen. Wie die Polizei erklärte, wurde ein Security-Mitarbeiter beim Freefall Tower Hangover eingequetscht und musste reanimiert werden. Er ist jetzt im Krankenhaus. Der Mann habe sich demnach in einem Bereich aufgehalten, in dem er sich nicht hätte aufhalten dürfen. Im großen Führungsmachtkampf beim Fußball-Weltverband zeigt sich FIFA-Chef Infantino erstmals gesprächsbereit für Reformen. In einem Brief an die Präsidenten der 211 Mitgliedsverbände kündigte der Schweizer eine unabhängige Überprüfung der FIFA-Governance sowie Gespräche über eine Stärkung der Entscheidungsprozesse an. Seine erneute Kandidatur als Präsident will er aber nicht zurückziehen. Trocken, locker bewölkt oder klar geht es durch die Nacht. In den Niederungen bildet sich Nebel bei Temperaturen zwischen 10 und 2 Grad. Tagsüber wechseln sich Sonne und mal mehr, mal weniger dichte Wolken ab. Dazu geht's rauf auf 13 bis 19 Grad. Ab dem Abend klart es auf, sodass uns nachts vielerorts die Sterne entgegenfunkeln. Der Mittwoch zeigt sich erneut sonnig bei ähnlichen Temperaturen. Am Donnerstag drücken Wolken, Schauer und Gewitter die Temperaturen nach unten.

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1: Posthum treffen Seine Majestät König Ludwig II. 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Unbedingt reinschauen. 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
1: Ich bin Joshua Heise. Ex-Bundesarbeitsminister Heil hat Mecklenburg-Vorpommerns Ministerpräsidentin Schwesig als Vorbild für die SPD gelobt. Schwesig habe es geschafft, dass die AfD bei der Wahl nicht durchmarschiert sei, sagte Heil in der ARD. Weiter signalisierte er die Bereitschaft, ein Führungsamt in der Partei zu übernehmen. Wegen schlechter Umfragewerte gibt es aus der SPD-Basis Forderungen, die Parteichefs Baas und Klingbeil abzulösen. Auf dem Münchner Oktoberfest ist es am Abend zu einem Unfall an einem Fahrgeschäft gekommen. Wie die Polizei erklärte, wurde ein Security-Mitarbeiter beim Freefall Tower Hangover eingequetscht und musste reanimiert werden. Er ist jetzt im Krankenhaus. Der Mann habe sich demnach in einem Bereich aufgehalten, in dem er sich nicht hätte aufhalten dürfen. Trocken, locker bewölkt oder klar geht es durch die Nacht. In den Niederungen bildet sich Nebel bei Temperaturen zwischen 10 und 2 Grad. Tagsüber wechseln sich Sonne und mal mehr, mal weniger dichte Wolken ab. Dazu geht's rauf auf 13 bis 19 Grad. Ab dem Abend klart es auf, sodass uns nachts vielerorts die Sterne entgegenfunkeln. Der Mittwoch zeigt sich erneut sonnig bei ähnlichen Temperaturen. Am Donnerstag drücken Wolken, Schauer und Gewitter die Temperaturen nach unten.

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1: Ich bin Joshua Heise. In den Krankenhäusern soll künftig weniger Zeit für Formulare und mehr für die Patienten bleiben. Gesundheitsminister Linnemann fordert dafür weniger Bürokratie, mehr Digitalisierung und mehr Vertrauen in das Personal. Die Krankenhausgesellschaft unterstützt den Vorstoß. Viele Vorgaben würden vor allem zusätzlichen Papierkram verursachen, ohne die Versorgung zu verbessern. Bundeskanzler Merz will ein Gesetz gegen Vergesellschaftung vorantreiben. Nach dem Wahlsieg der Linken in Berlin sagte Merz, die Bundesregierung werde ein entsprechendes Verbot vorlegen.
2: Es geht vor allem darum, an die internationalen Investoren eine klare Botschaft zu senden, die da lautet, es gibt in Deutschland keine Enteignungen von privatem Eigentum. Das ist gerade für den Investitionsstandort Deutschland von größter Relevanz und deswegen machen wir dieses Gesetz.
1: Die Linke hatte im Wahlkampf in Berlin versprochen, sich für Vergesellschaftungen der Wohnungskonzerne stark zu machen. Gutverdiener müssen sich im kommenden Jahr auf höhere Sozialabgaben einstellen. Die Beitragsgrenze soll bei der Krankenversicherung auf knapp 6.400 Euro und bei der Rentenversicherung auf 8.850 Euro im Monat steigen. Für Spitzenverdiener könnte das bis zu 100 Euro Mehrbelastung monatlich bedeuten. Bundesregierung und Bundesrat müssen den neuen Grenzen noch zustimmen. München geht mit Kiel in den Endspurt der nationalen Bewerbungsphase für die Olympischen Spiele. Sollte München den Zuschlag für Olympia bekommen, finden in Kiel die Segelwettbewerbe statt, hieß es in einer Mitteilung. Am Samstag entscheidet sich, wer als deutscher Kandidat für die Spiele 2036, 40 oder 44 ins Rennen geht. Neben München bewerben sich die Region Rhein-Ruhr und Berlin. Trocken, locker bewölkt oder klar geht es durch die Nacht. In den Niederungen bildet sich Nebel bei Temperaturen zwischen 10 und 2 Grad. Tagsüber wechseln sich Sonne und mal mehr, mal weniger dichte Wolken ab. Dazu geht's rauf auf 13 bis 19 Grad. Ab dem Abend klart es auf, sodass uns nachts vielerorts die Sterne entgegenfunkeln. Der Mittwoch zeigt sich erneut sonnig bei ähnlichen Temperaturen. Am Donnerstag drücken Wolken, Schauer und Gewitter die Temperaturen nach unten.

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1: Ich bin Joshua Heise. In den Krankenhäusern soll künftig weniger Zeit für Formulare und mehr für die Patienten bleiben. Gesundheitsminister Linnemann fordert dafür weniger Bürokratie, mehr Digitalisierung und mehr Vertrauen in das Personal. Die Krankenhausgesellschaft unterstützt den Vorstoß. Viele Vorgaben würden vor allem zusätzlichen Papierkram verursachen, ohne die Versorgung zu verbessern. Tragischer Unfall auf dem Münchner Oktoberfest. Nachdem er von einer Gondel des Freefall Towers Hangover eingequetscht wurde, ist ein Mitarbeiter des Fahrgeschäfts im Krankenhaus an seinen schweren Verletzungen gestorben. Wie die Polizei mitteilte, wird zu den Umständen des mutmaßlichen Betriebsunfalls ermittelt. Trocken, locker bewölkt oder klar geht es durch die Nacht. In den Niederungen bildet sich Nebel bei Temperaturen zwischen 10 und 2 Grad. Tagsüber wechseln sich Sonne und mal mehr, mal weniger dichte Wolken ab. Dazu geht's rauf auf 13 bis 19 Grad. Ab dem Abend klart es auf, sodass uns nachts vielerorts die Sterne entgegenfunkeln. Der Mittwoch zeigt sich erneut sonnig bei ähnlichen Temperaturen. Am Donnerstag drücken Wolken, Schauer und Gewitter die Temperaturen nach unten.
2: Ja.

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